0: Die US-Regierung hat die EU-Staaten zur Einreisebeschränkung für Reisende aus den von Ebola betroffenen zentralafrikanischen Ländern aufgefordert. Damit soll eine Ausbreitung des Virus während der am Donnerstag beginnenden Fußball-WM verhindert werden. Das vorrangige Ziel bleibe der Schutz der US-Bürger, teilte das US-Außenministerium mit. Washington habe am 1. Juni eine formelle diplomatische Note an europäische Regierung übermittelt, sagte ein in Afrika ansässiger EU-Diplomat. Eine Reaktion stehe noch aus. Der US-Kongress hat einer Milliardenfinanzierung zugestimmt, die die US-Regierung zur Umsetzung ihrer umstrittenen Migrationspolitik nutzen kann. Ein Gesetzentwurf passierte nach dem Senat nun auch knapp das Repräsentantenhaus. Der Entwurf sieht fast 70 Milliarden US-Dollar unter anderem für die Finanzierung der Einwanderungsbehörde ICE und der Grenzschutzbehörde CPB bis in das Jahr 2029 vor. Damit sind die Weichen gestellt, damit US-Präsident Trump seine Abschiebepolitik bis zum Ende seiner Amtszeit durchsetzen kann. In Berlin bleiben viele Arztpraxen geschlossen. Die Kassenärztliche Vereinigung hat einen Aktionstag ausgerufen, um gegen Sparpläne der Bundesregierung zu protestieren. Nach Angaben des Verbandes haben mehr als 2000 KV-Mitglieder angekündigt, daran teilzunehmen. Deshalb wird erwartet, dass ein Großteil der Kinder- und Jugendpraxen nicht öffnen. Für dringende Fälle wird auf die Notdienstpraxen unter anderem bei Vivantes, im Sanaklinikum Lichtenberg und den DRK-Kliniken Westend verwiesen. Die Bundesregierung will die gesetzlichen Krankenkassen im kommenden Jahr um 16,3 Milliarden Euro entlasten. Dazu sollen unter anderem die Ausgaben für Arztpraxen gedeckelt werden. Die diesjährige ILA öffnet die Pforten, zu Gast unter anderem heute Friedrich Merz. Bei der ILA werden neue Produkte und Innovationen aus dem Bereich Luftfahrt, Raumfahrt und Verteidigung gezeigt. Bis zum Freitag ist die Messe dem Fachpublikum vorbehalten. Am Wochenende ist sie für alle Besucher geöffnet.
1: Soweit das Neueste aus der Radio SKW Nachrichtenredaktion. 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
3: Mit Susanne Trotzki. Brennende Wohnhäuser und Autos. Belfast ist nach einem Messerangriff von Ausschreitungen erschüttert worden. Randalierer zogen in der Nacht teils vermummt durch die Straßen der nordirischen Hauptstadt und setzten mehrere Fahrzeuge, darunter einen Bus, in Brand. Auch Wohnhäuser wurden in mehreren Stadtteilen angezündet. Auslöser war ein Messerangriff am Montag, bei dem ein Mann schwer verletzt wurde. Der mutmaßliche Täter, ein 30-Jähriger aus dem Sudan, wurde inzwischen angeklagt. Die Zahl der Todesopfer nach dem schweren Erdbeben auf den Philippinen ist mindestens auf 45 gestiegen. Zudem wurden nach Angaben des Zivilschutzes mehr als 630 Menschen verletzt. Das Beben der Stärke 7,8 laut der US-Erdbebenwarte USGS, das weltweit stärkste des Jahres, hat am frühen Montag die südliche Insel Mindanao erschüttert. Seither folgten mehr als 2200 Nachbeben, wie das philippinische Institut für Vulkanologie und Seismologie mitgeteilt hat.

0: knapp das Repräsentantenhaus. Der Entwurf sieht fast 70 Milliarden US-Dollar, unter anderem für die Finanzierung der Einwanderungsbehörde ICE und der Grenzschutzbehörde CPB bis in das Jahr 2029 vor. Damit sind die Weichen gestellt, damit US-Präsident Trump seine Abschiebepolitik bis zum Ende seiner Amtszeit durchsetzen kann. In Berlin bleiben viele Arztpraxen geschlossen. Die Kassenärztliche Vereinigung hat einen Aktionstag ausgerufen, um gegen Sparpläne der Bundesregierung zu protestieren. Nach Angaben des Verbandes haben mehr als 2000 KV-Mitglieder angekündigt, daran teilzunehmen. Deshalb wird erwartet, dass ein Großteil der Kinder- und Jugendpraxen nicht öffnen. Für dringende Fälle wird auf die Notdienstpraxen unter anderem bei Vivantes, im Sana-Klinikum Lichtenberg und den DRK-Kliniken Westend verwiesen. Die Bundesregierung will die gesetzlichen Krankenkassen im kommenden Jahr um 16,3 Milliarden Euro entlasten. Dazu sollen unter anderem die Ausgaben für Arztpraxen gedeckelt werden. Die diesjährige ILA öffnet die Pforten, zu Gast unter anderem heute Friedrich Merz. Bei der ILA werden neue Produkte und Innovationen aus dem Bereich Luftfahrt, Raumfahrt und Verteidigung gezeigt. Bis zum Freitag ist die Messe dem Fachpublikum vorbehalten. Am Wochenende ist sie für alle Besucher geöffnet.
1: Soweit das Neueste aus der Radio SKW Nachrichtenredaktion. 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
2: Mit Susanne Trotzki. Brennende Wohnhäuser und Autos. Belfast ist nach einem Messerangriff von Ausschreitungen erschüttert worden. Randalierer zogen in der Nacht teils vermummt durch die Straßen der nordirischen Hauptstadt und setzten mehrere Fahrzeuge, darunter einen Bus, in Brand. Auch Wohnhäuser wurden in mehreren Stadtteilen angezündet. Auslöser war ein Messerangriff am Montag, bei dem ein Mann schwer verletzt wurde. Der mutmaßliche Täter, ein 30-Jähriger aus dem Sudan, wurde inzwischen angeklagt. Die Zahl der Todesopfer nach dem schweren Erdbeben auf den Philippinen ist mindestens auf 45 gestiegen. Zudem wurden nach Angaben des Zivilschutzes mehr als 630 Menschen verletzt. Das Beben der Stärke 7,8 laut der US-Erdbebenwarte USGS, das weltweit stärkste des Jahres, hatte am frühen Montag die südliche Insel Mindanao erschüttert. Seither folgten mehr als 2200 Nachbeben, wie das philippinische Institut für Vulkanologie und Seismologie mitgeteilt hat. Die US-Regierung hat die EU-Staaten zur Einreisebeschränkung für Reisende aus den von Ebola betroffenen zentralafrikanischen Ländern aufgefordert. Damit soll eine Ausbreitung des Virus während der am Donnerstag beginnenden Fußball-WM verhindert werden. Das vorrangige Ziel bleibe der Schutz der US-Bürger, teilte das US-Außenministerium mit. Washington habe am 1. Juni eine formelle diplomatische Note an europäische Regierungen übermittelt, sagte ein in Afrika ansässiger EU-Diplomat. Eine Reaktion stehe noch aus. Der US-Kongress hat einer Milliardenfinanzierung zugestimmt, die die US-Regierung zur Umsetzung ihrer umstrittenen Migrationspolitik nutzen kann. Ein Gesetzentwurf passierte nach dem Senat nun auch knapp.

0: Klinikum Lichtenberg und den DRK-Kliniken Westend verwiesen. Die Bundesregierung will die gesetzlichen Krankenkassen im kommenden Jahr um 16,3 Milliarden Euro entlasten. Dazu sollen unter anderem die Ausgaben für Arztpraxen gedeckelt werden. Die diesjährige ILA öffnet die Pforten, zu Gast unter anderem heute Friedrich Merz. Bei der ILA werden neue Produkte und Innovationen aus dem Bereich Luftfahrt, Raumfahrt und Verteidigung gezeigt. Bis zum Freitag ist die Messe dem Fachpublikum vorbehalten. Am Wochenende ist sie für alle Besucher geöffnet.
1: Soweit das Neueste aus der Radio SKW Nachrichtenredaktion. 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
2: Mit Susanne Trotzki. Brennende Wohnhäuser und Autos. Belfast ist nach einem Messerangriff von Ausschreitungen erschüttert worden. Randalierer zogen in der Nacht teils vermummt durch die Straßen der nordirischen Hauptstadt und setzten mehrere Fahrzeuge, darunter einen Bus, in Brand. Auch Wohnhäuser wurden in mehreren Stadtteilen angezündet. Auslöser war ein Messerangriff am Montag, bei dem ein Mann schwer verletzt wurde. Der mutmaßliche Täter, ein 30-Jähriger aus dem Sudan, wurde inzwischen angeklagt. Die Zahl der Todesopfer nach dem schweren Erdbeben auf den Philippinen ist mindestens auf 45 gestiegen. Zudem wurden nach Angaben des Zivilschutzes mehr als 630 Menschen verletzt. Das Beben der Stärke 7,8 laut der US-Erdbebenwarte USGS, das weltweit stärkste des Jahres, hat am frühen Montag die südliche Insel Mindanao erschüttert. Seither folgten mehr als 2200 Nachbeben, wie das philippinische Institut für Vulkanologie und Seismologie mitgeteilt hat. Die US-Regierung hat die EU-Staaten zur Einreisebeschränkung für Reisende aus den von Ebola betroffenen zentralafrikanischen Ländern aufgefordert. Damit soll eine Ausbreitung des Virus während der am Donnerstag beginnenden Fußball-WM verhindert werden. Das vorrangige Ziel bleibe der Schutz der US-Bürger, teilte das US-Außenministerium mit. Washington habe am 1. Juni eine formelle diplomatische Note an europäische Regierungen übermittelt, sagte ein in Afrika ansässiger EU-Diplomat. Eine Reaktion stehe noch aus. Der US-Kongress hat einer Milliardenfinanzierung zugestimmt, die die US-Regierung zur Umsetzung ihrer umstrittenen Migrationspolitik nutzen kann. Ein Gesetzentwurf passierte nach dem Senat nun auch knapp das Repräsentantenhaus. Der Entwurf sieht fast 70 Milliarden US-Dollar unter anderem für die Finanzierung der Einwanderungsbehörde ICE und der Grenzschutzbehörde CPB bis in das Jahr 2029 vor. Damit sind die Weichen gestellt, damit US-Präsident Trump seine Abschiebepolitik bis zum Ende seiner Amtszeit durchsetzen kann. In Berlin bleiben viele Arztpraxen geschlossen. Die Kassenärztliche Vereinigung hat einen Aktionstag ausgerufen, um gegen Sparpläne der Bundesregierung zu protestieren. Nach Angaben des Verbandes haben mehr als 2000 KV-Mitglieder angekündigt, daran teilzunehmen. Deshalb wird erwartet, dass ein Großteil der Kinder- und Jugendpraxen nicht öffnen. Für dringende Fälle wird auf die Notdienstpraxen, unter anderem bei Vivantes im Sana-Klinik,

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3: Mit Susanne Trotzki. Der sogenannte Tankrabatt fällt ab Ende Juni weg. Unionsfraktionsvize Müller hat laut Medienberichten bestätigt, dass der Rabatt wie geplant nicht verlängert wird. Der Tankrabatt war zum 1. Mai in der Höhe von knapp 17 Cent pro Liter eingeführt worden, um Verbraucher bei den stark gestiegenen Spritpreisen zu entlasten. Laut Müller habe das auch gut gewirkt, eine Verlängerung könne man sich aber nicht leisten. Sollte es erneut zu einem starken Preisanstieg an den Tankstellen kommen, könne man aber auch schnell reagieren, heißt es weiter, auch in den Sommerferien. Nach dem Zusammenstoß zweier Busse in Oberbayern ist ein Schulkind gestorben. Demnach ist der Junge noch am Unfallort verstorben. Zwei Kinder und eine Lehrerin wurden schwer verletzt, viele weitere Menschen leicht. Im Landkreis Dachau war gestern gegen Mittag aus bisher ungeklärter Ursache ein Reisebus mit Grundschülern in einer Kurve mit einem Linienbus zusammengestoßen. Mit lauten Pfeifkonzerten haben tausende Menschen in Hannover gegen Einschnitte in der Gesundheitsversorgung demonstriert. Unter dem Motto Warken stoppen richtete sich der unter anderem von der Gewerkschaft Verdi organisierte Protest gegen Sparpläne von Gesundheitsministerin Warken. Sowohl bei der gesetzlichen Krankenversicherung als auch der Altenpflege hätten die Entwürfe eine erhebliche soziale Schieflage, sagte Verdi-Bundesvorständin Silvia Bühler. Die Polizei sprach von mehr als 7000 Teilnehmenden. Kurz vor dem WM-Start hat Iran mit einem Spielabbruch gedroht, wenn es bei Auftritten des Teams in den Stadien zu Protesten der persischen Diaspora gegen die islamische Führung kommen sollte. Wir haben der FIFA bereits mitgeteilt, dass die Verantwortlichen des Teams das Spiel abbrechen würden, sobald wir in den Stadien politische Parolen hören, warnte Sportminister Don Jamali. Gleiches gelte, wenn iranische Zuschauer nicht die offizielle Flagge der Islamischen Republik, sondern die alte persische Flagge ins Stadion brächten. Das US-Militär hat nach eigenen Angaben mit neuen Angriffen auf mehrere Ziele im Iran begonnen. US-Präsident Trump habe den Befehl dazu gegeben. Die Angriffe seien eine Reaktion auf die ungerechtfertigte und anhaltende Aggression des Irans, teilte das für den Nahen Osten zuständige US-Regionalkommando CENTCOM auf der Plattform X mit. In Potsdam wird am kommenden Dienstag die Innenstadt teilweise gesperrt. Grund dafür ist die Entschärfung einer Weltkriegsbombe, wie die Stadtverwaltung mitgeteilt hat. Etwa 6500 Menschen müssen dann ihre Wohnungen verlassen. Von der Sperrung sind auch der Landtag und öffentliche Einrichtungen wie das Schwimmbad Blue und das Museum Barberini betroffen. Auch der Hauptbahnhof wird geschlossen. Reisende müssen sich auf Einschränkungen im Bahnverkehr einstellen. Fahrzeuge, Busse und Straßenbahnen werden um die Innenstadt Potsdams herumgeleitet.
2: Soweit das Neueste aus der Radio SKW Nachrichtenredaktion. Das Wetter.
3: Kühl, wechselhaft mit einem Bügel.

0: Zwischen Stubenrausstraße und Spätstraße ist die rechte Spur gesperrt. Köpenick-Wendenschlossstraße zwischen Amberg und Salvador-Allende-Straße. Hier sind die Ampeln ausgefallen.
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0: Königswusterhausen, Berliner Straße. Dankeschön an Jürgen für diese morgendliche Meldung. Rietz-Neuendorf, Pfaffendorfer Chaussee und Müncheberg, Berliner Straße. 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Und wenn Sie auch noch was gesehen haben unterwegs, Staus, Blitzer, Verkehrsbehinderungen, können Sie das gerne melden und ergänzen. Entweder telefonisch oder auch per WhatsApp unter 03375 52 73 60. Da, wo Sie unterwegs sind, wünsche ich eine gute, eine unfallfreie Fahrt.
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0: 4:06 an meinem ganz persönlichen Lieblingstag. Es ist Donnerstag, der 11. Juni. Wir gehen zusammen rein. Ich freue mich sehr, dass Sie dabei sind und wünsche einen guten Morgen.
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1: Für den zweijährigen Pepe, der vermutlich an einer schweren Erkrankung des blutbildenden Systems MDS leidet, wird dringend eine Stammzellenspenderin, ein Stammzellenspender gesucht. Trotz mehrerer Behandlungen ist immer noch nicht klar, woran der Zweijährige leidet. Nun steht der Verdacht im Raum einer schweren Erkrankung des blutbildenden Systems und sollte sich dieser Verdacht bestätigen, braucht Pepe die Nadel im Heuhaufen, nämlich einen passenden Stammzellenspender. Viele Patienten suchen vergeblich nach dieser Person und sie können sich jetzt aber stark machen für den Zweijährigen und sich registrieren. Wer also zwischen 17 und 55 Jahren alt ist, kann sich heute am Donnerstag, dem 11. Juni von 15 bis 18 Uhr in der Mensa der Seeschule Rangsdorf in der Stauffenberger Allee 6 Rangsdorf als potenzieller Stammzellenspender, als Stammzellenspenderin bei der DKMS registrieren lassen. Das Ganze geht auch noch mal am Samstag zwischen 13 und 19 Uhr beim Spiel der SG Schulzendorf gegen die Zweitvertretung der Oderstädte in der August-Bebe-Straße 70 in Schulzendorf. Wer nicht persönlich vorbeikommen kann, kann sich aber ein Registrierungsset bestellen und das unter dkms.de/pepe.
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2: Und damit ist es 6.30 Uhr ab 7.
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12: Michael Trotzki. Brandenburg und Sachsen wollen in klimafreundliches Fliegen investieren. Dazu sei eine Kooperation mit dem europäischen Forschungsprogramm Clean Aviation geschlossen worden, teilte das Wirtschaftsministerium mit. Hochschulen und Projekte in der Lausitz und in Dresden würden dabei eine wichtige Rolle spielen, heißt es weiter. Ziel sei es, künftig gemeinsam an neuen Technologien für eine effizientere und saubere Luftfahrt zu arbeiten. Dabei müsse vor allem der CO2-Ausstoß deutlich reduziert werden. Die geplante bessere Bahnverbindung zwischen Neuruppin und Berlin verzögert sich weiter. Brandenburgs Verkehrsminister Robert Krumbach sagte, er könne nicht versprechen, dass der Wunsch nach einem Halbstundentakt bis 2030 bzw. 31 umgesetzt wird. Der Bund und Brandenburg hätten die Finanzierung noch nicht klären können. Für den Ausbau der Strecke Berlin-Neuruppin wären ein zusätzliches Gleis und eine Elektrifizierung nötig. Das alles war schon für dieses Jahr geplant. Nach einem Brand im havelländischen Friesack sind drei Leichen in einem ausgebrannten Einfamilienhaus entdeckt worden. Zwar sei die Identität der Toten noch nicht geklärt worden, heißt es von der Polizei. Es sei aber wohl anzunehmen, dass es sich bei den Toten um ein Ehepaar mit ihrer erwachsenen Tochter handelt. Der Brand war gegen 1 Uhr in der Nacht auf Mittwoch ausgebrochen. Die Ursache sei unklar, heißt es weiter. Die Feuerwehr konnte den Brand nach 11 Stunden zur Mittagszeit unter Kontrolle bringen. Erst danach wurden die Leichen geborgen.
13: Soweit das Neueste aus der Radio SKW Nachrichtenredaktion. Das Wetter.
2: Mit vielen Wolken in den Donnerstag und es ist kühl mit aktuell 12 Grad hier bei uns in Wildau, Soachens-Hernsdorf und Grünheide. Es bleibt bei diesen Aussichten, später gibt es noch Schauer, das Ganze bei 18 Grad. In der kommenden Nacht um 11 Grad und auch morgen geht es weiter so bei maximal 17 Grad.
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2: A12 Richtung Berliner Ring zwischen Briesen und Fürstenwalde Ost wird gebaut und heute Abend ab 19 Uhr wird die Autobahn bis morgen früh um 5 in diesem Bereich gesperrt. Hier bei uns in Wildau, die Richard-Sorge-Straße ist halbseitig Richtung Königs-Wusterhausen gesperrt. Es gibt eine Umleitung über Berg-Chaussee-Straße und B179. Stadtverkehr Berlin A100 Richtung Treptow vor der Abfahrt Elsenbrücke Stau mit 5 bis 10 Minuten. A113 stadteinwärts zwischen Stubenrausstraße und Spätstraße ist die rechte Spur wegen Bauarbeiten gesperrt. Oberschöneweide Minna-Todenhagen-Brücke Richtung Schnellerstraße Stau mit 5 Minuten und Köpenick-Wendenschlossstraße. Zwischen Amberg und Salvador-Allende-Straße sind die Ampeln ausgefallen.
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2: Königs-Wusterhausen, Berliner Straße und gleich zweimal. Dankeschön an Jürgen. Rietz-Neuendorf, Pfaffendorfer Chaussee und Müncheberg, Berliner Straße. 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Und wenn Sie auch noch was gesehen haben unterwegs, Staus, Blitze, Verkehrsbehinderungen, können Sie das gerne melden und ergänzen. Entweder telefonisch oder auch per WhatsApp unter 03375 52 73 60. Da, wo Sie unterwegs sind, wünsche ich eine gute, eine unfallfreie Fahrt. Damit ist es 7:03 an diesem Donnerstag. Neues und alles Aktuelle aus der Radio SKW Jobbörse gleich hier nach dem Classic Hit dieser Stunde bei Radio SKW und Susanne Morgen. Schön, dass Sie dabei sind. Guten Morgen.
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1: Für alle, die auf der Suche nach einer neuen Herausforderung, einer beruflichen Umorientierung sind, es gibt jede Menge Stellenangebote von Unternehmen aus der Region. Klicken wir doch mal rein. P&G Sahn GmbH ist ein Unternehmen für Gebäudetechnik. Gesucht wird hier ein technischer Vertriebsmitarbeiter. Zu ihren Aufgaben gehören unter anderem die technische Beratung der Kunden im Bereich Gebäudetechnik, die Erstellung von Angeboten und Ausarbeitung individueller Lösungen und auch die Begleitung von Projekten vom Erstkontakt bis zur Umsetzung. Dazu sollten Sie eine abgeschlossene technische Ausbildung haben und auch Erfahrung im technischen Vertrieb oder Projektgeschäft. Das A10-Center hier in Wildau sucht in verschiedenen Bereichen. Aktuelle Stellenangebote gibt es direkt auf der Seite vom A10-Center Wildau unter a10center.de. BMW Wernicke in Wildau sucht eine Fachkraft für Teile und Zubehör für seinen Standort in Zossen. Dazu sollten Sie technisches Verständnis für Kfz oder Motorräder mitbringen, sowie sicheres Auftreten und Spaß am Umgang mit Menschen. Und außerdem werden hier Fahrzeugaufbereiter und Wäscher gesucht. Geboten wird hier eine Vollzeitstelle mit flexiblen Arbeitszeiten. Die Wildauer Wohnungsbaugesellschaft, die WIBO, sucht einen Leiter technischer Objektbetreuung. Zu den Aufgaben gehören unter anderem die fachliche Leitung des Bereichs technischer Objektbetreuung und die technische Betreuung und Instandhaltung des Wohnungsbestands. Dazu gehören auch die Budgetplanung und Budgetkontrolle. Und Uni Elektro in Mittenwalde sucht Techniker, Anlagenmechaniker für Fördertechnik. Zu ihren Aufgaben gehören die Instandhaltung, Wartung und Reparatur elektrischer Antriebssysteme sowie Baugruppen der elektrischen Steuerungs- und Regelungstechnik. Alle genauen Infos zu diesen und vielen weiteren Stellenausschreibungen bei uns unter radio-skw.de und alle Stellenangebote richten sich an alle Geschlechter. Also bewerben Sie sich am besten gleich heute. Ich drücke Ihnen ganz, ganz fest die Daumen dafür.
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1: Seit mehr als 3 Jahren macht die bundesweite IHK-Werbekampagne jetzt Hashtag Könnenlernen. Ausbildung macht mehr aus uns mit echten Azubis auf die Vorteile einer Ausbildung aufmerksam. Insbesondere dort, wo sich junge Menschen aufhalten, auf den digitalen Plattformen. Und bis zum 14. Juni kann sich die nächste Generation Azubis für einen Platz in dieser Kampagne bewerben. Brandenburger Auszubildende sind von der IHK Cottbus, der IHK Ostbrandenburg und der IHK Potsdam aufgerufen, ihren Betrieb zum Aushängeschild und zur Bühne zu machen. Mittlerweile zählt der bundesweite TikTok-Kampagnenkanal @die.azubis bereits rund 85.000 Follower und im vergangenen Jahr über 42 Millionen Views. Und wer mitmachen will, bis zum 14. Juni muss ein kurzes Bewerbungsvideo und die Daten des Azubis auch in der Kombination mit dem Ausbilder möglich an die Agentur und die Mailadresse gesendet werden. Noch im Juni erfolgt dann die Auswahl durch die bundesweiten IHKs und die Rückmeldung an die Betriebe. Ausgewählte Azubis werden zum Kick-Off-Wochenende am 31. Juni bis zum 2. August dann eingeladen. Und die Mailadresse lautet ihk@intermate.de.
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13: Und damit ist es genau 7 Uhr.
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13: Mit Susanne Trotzki. Der sogenannte Tankrabatt fällt ab Ende Juni weg. Unionsfraktionsvize Müller hat laut Medienberichten bestätigt, dass der Rabatt wie geplant nicht verlängert wird. Der Tankrabatt war zum 1. Mai in der Höhe von knapp 17 Cent pro Liter eingeführt worden, um Verbraucher bei den stark gestiegenen Spritpreisen zu entlasten. Laut Müller habe das auch gut gewirkt, eine Verlängerung könne man sich aber nicht leisten. Sollte es erneut zu einem starken Preisanstieg an den Tankstellen kommen, könne man aber auch schnell reagieren, heißt es weiter, auch in den Sommerferien. Nach dem Zusammenstoß zweier Busse in Oberbayern ist ein Schulkind gestorben. Demnach ist der Junge noch am Unfallort verstorben. Zwei Kinder und eine Lehrerin wurden schwer verletzt, viele weitere Menschen leicht. Im Landkreis Dachau war gestern gegen Mittag aus bisher ungeklärter Ursache ein Reisebus mit Grundschülern in einer Kurve mit einem Linienbus zusammengestoßen. Mit lauten Pfeifkonzerten haben tausende Menschen in Hannover gegen Einschnitte in der Gesundheitsversorgung demonstriert. Unter dem Motto Werken stoppen richtete sich der unter anderem von der Gewerkschaft Verdi organisierte Protest gegen Sparpläne von Gesundheitsministerin Werken. Sowohl bei der gesetzlichen Krankenversicherung als auch der Altenpflege hätten die Entwürfe eine erhebliche soziale Schieflage, sagte Verdi-Bundesvorständin Silvia Bühler. Die Polizei sprach von mehr als 7000 Teilnehmenden. Kurz vor dem WM-Start hat Iran mit einem Spielabbruch gedroht, wenn es bei Auftritten des Teams in den Stadien zu Protesten der persischen Diaspora gegen die islamische Führung kommen sollte. Wir haben der FIFA bereits mitgeteilt, dass die Verantwortlichen des Teams das Spiel abbrechen würden, sobald wir in den Stadien politische Parolen hören, warnte Sportminister Don Jamali. Gleiches gelte, wenn iranische Zuschauer nicht die offizielle Flagge der Islamischen Republik, sondern die alte persische Flagge ins Stadion brächten. Das US-Militär hat nach eigenen Angaben mit neuen Angriffen auf mehrere Ziele im Iran begonnen. US-Präsident Trump habe den Befehl dazu gegeben. Die Angriffe seien eine Reaktion auf die ungerechtfertigte und anhaltende Aggression des Irans, teilte das für den Nahen Osten zuständige US-Regionalkommando CENTCOM auf der Plattform X mit. In Potsdam wird am kommenden Dienstag die Innenstadt teilweise gesperrt. Grund dafür ist die Entschärfung einer Weltkriegsbombe, wie die Stadtverwaltung mitgeteilt hat. Etwa 6500 Menschen müssen dann ihre Wohnungen verlassen. Von der Sperrung sind auch der Landtag und öffentliche Einrichtungen wie das Schwimmbad Blue und das Museum Barberini betroffen. Auch der Hauptbahnhof wird geschlossen. Reisende müssen sich auf Einschränkungen im Bahnverkehr einstellen. Fahrzeuge, Busse und Straßenbahnen werden um die Innenstadt Potsdams herumgeleitet.
14: Soweit das Neueste aus der Radio SKW Nachrichtenredaktion. Das Wetter.
13: Etwas freundlicher in den Donnerstag. Dazu ein frischer, ein böiger Wind. Aktuell 12 Grad. Im Tagesverlauf wolkig. Es kann später auch noch Schauer geben. Das Ganze heute bei 18 Grad. In der kommenden Nacht um 11 Grad. Und auch morgen ein sehr unbeständiger Tag mit Tageshöchstwerten um 17 Grad.
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13: A12 Richtung Berliner Ring zwischen Briesen und Fürstenwalde Ost wird gebaut und heute Abend ab 19 Uhr wird die Autobahn bis morgen früh um 5 in diesem Bereich gesperrt. Gebaut wird auch hier bei uns in Wildau. Die Richard-Sorge-Straße ist halbseitig Richtung Königs-Wusterhausen gesperrt. Es gibt eine Umleitung über Berg-Chaussee-Straße und B179. Stadtverkehr Berlin A100 Richtung Treptow vor der Abfahrt.

0: gesehen haben unterwegs, Staus, Blitzer, Verkehrsbehinderungen, können Sie das gerne melden und ergänzen. Entweder telefonisch oder auch per WhatsApp unter 03375 52 73 60. Da, wo Sie unterwegs sind, wünsche ich eine gute, eine unfallfreie Fahrt.
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0: Und damit 7:04 an diesem Donnerstag, dem 11. Juni. Ja, heute ist es soweit. Heute geht sie los. Die Fußball-Weltmeisterschaft in Mexiko, Kanada und den USA. Große Anpfiffzeit, was Fans da besonders bewegt, beziehungsweise was da so gesucht wird, dazu gleich mehr hier.
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0: Hier ist Radio SKW am Donnerstag. Heute geht sie los, die Fußball-Weltmeisterschaft. Und rund um eine Fußball-WM passiert weit mehr als nur die Spiele selbst. Spieler werden über Nacht zu Social-Media-Stars, Fanaktionen gehen viral und das Panini-Album erlebt wieder sein Comeback. Millionen Menschen suchen gleichzeitig nach Infos, Hintergründen und den neuesten Geschichten zum Turnier. Welche Themen rund um diese WM dabei besonders gefragt sind, dazu jetzt im Gespräch Hanna Samland von Google Deutschland. Also, worauf freuen sich denn Fans bei dieser WM ganz besonders?
1: Zunächst sehen wir, dass sich Fans überhaupt sehr auf die WM freuen. Allein im Mai ist das Suchinteresse nach der WM um 130% gestiegen. Und aktuell geht es dabei um ganz grundlegende Fragen, wie zum Beispiel, wann war denn Deutschland das letzte Mal Weltmeister? Gleichzeitig rücken aber auch einzelne Spieler stark in den Fokus. Dennis Undaf war zum Beispiel der meistgesuchte Spieler nach dem Freundschaftsspiel gegen Finnland. Und wenn wir zeitlich noch etwas zurückdrehen, sehen wir den stärksten Anstieg im Suchinteresse seit Bekanntgabe des Kaders bei Pascal Groß.
0: Gibt es denn auch Suchanfragen, die Sie, sagen wir mal, ein wenig überrascht haben?
1: Ja, definitiv. Bei solchen Turnieren tauchen immer wieder ganz unerwartete Themen und neue Trends auf. Und das sehen wir zum Beispiel auch am aktuellen Hype um das Trikot von Curaçao. Es ist aktuell auf Platz 2 der meistgesuchten Trikots, gleich nach dem Deutschland-Trikot. Und dann gibt es auch wieder die eine oder andere Frage, die überraschend ist. Wie zum Beispiel aktuell, darf ich bei der WM in der Nacht hupen? Aufgrund der Zeitverschiebung machen sich anscheinend sehr viele Menschen genau darum gerade Gedanken.
0: Das finde ich ein wichtiges Stichwort, denn welche Rolle spielt denn zum Beispiel wirklich die Zeitverschiebung?
1: Also allein Fragen wie diese in den Suchtrends zeigen ja auch schon, dass die Zeitverschiebung dieses Mal eine sehr große Rolle spielt. Wir sehen, dass Suchanfragen zur WM in Verbindung mit Uhrzeit und Zeitverschiebung im letzten Monat um 130% gestiegen sind. Und dabei kommt auch immer wieder das Thema Public Viewing hoch. Die Suchanfragen haben sich dafür im Mai fast verdreifacht. Und gleichzeitig fragen die Fans in der Google-Suche ganz direkt, wie wird denn Public Viewing trotz nächtlicher Anstoßzeiten? Es ist eine der Trending-Fragen zum Thema.
0: Wie verändert denn eigentlich KI die Suchanfragen rund um die WM?
1: Fans möchten Informationen heute schneller und direkter finden. Wir zeigen in der Google-Suche grundlegende Infos zur WM, wie Spielstände und Spielpläne, ganz kompakt auf einen Blick. Und um dann noch tiefer in ein Thema einzutauchen, kann man mit dem KI-Modus direkt in den Dialog gehen und weitere Fragen stellen, zum Beispiel zur Aufstellung oder zur Strategie. Die Suche wird dadurch deutlich dynamischer.
0: Was zeigt die WM über unser Suchverhalten?
1: Die Trends zeigen uns zum einen eindrucksvoll, wie sehr große Sportereignisse die Menschen bewegen. Das Suchinteresse ist schon fast doppelt so hoch wie zur gleichen Zeit vor der WM 2022. Zum anderen aber auch, wie sich unser Suchverhalten in den letzten Jahren gewandelt hat. Wir wollen schnell über alles informiert sein und stellen gleichzeitig immer komplexere Fragen, die sich aber dank KI heute auch mindestens genauso schnell beantworten lassen.
0: Hanna Samland von Google Deutschland, Dankeschön. Die WM läuft also längst nicht nur in den Stadien, sondern auch online auf Hochtouren. Mit dem Aztekenstadion in Mexiko-Stadt findet heute die erste von insgesamt 3 Eröffnungsfeiern dieser Fußball-WM statt. Es ist das erste Stadion überhaupt, das zum 3. Mal Austragungsort einer Fußball-Weltmeisterschaft ist. 1970 und 1986 war es schon soweit. 2 weitere Eröffnungsfeiern folgen dann in den Stadien der Co-Gastgeber Kanada und USA in Toronto und Los Angeles. Bis zum Anpfiff des ersten Spiels der Fußball-WM 2026 plant die FIFA insgesamt 90 Minuten Programm. Start ist also um 19.30 Uhr mitteleuropäischer Zeit. Dann geht es zwischen Co-Gastgeber Mexiko und Südafrika ab 21 Uhr in Gruppe A um die ersten Punkte dieser WM. Die kanadische Eröffnungsfeier findet dann morgen Freitag, dem 12. Juni, vor dem ersten Gruppenspiel in Gruppe B, Kanada gegen Bosnien-Herzegowina in Toronto statt. Die Show in den USA gibt es vor der Partie USA gegen Paraguay, dem ersten Spiel in Gruppe D, am Samstag, dem 13. Juni. Mehr dazu bei uns in den Nachrichten zur vollen Stunde bei Radio SKW.

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1: Für den zweijährigen Pepe, der vermutlich an einer schweren Erkrankung des blutbildenden Systems MDS leidet, wird dringend eine Stammzellenspenderin, ein Stammzellenspender gesucht. Trotz mehrerer Behandlungen ist immer noch nicht klar, woran der Zweijährige leidet. Nun steht der Verdacht im Raum einer schweren Erkrankung des blutbildenden Systems und sollte sich dieser Verdacht bestätigen, braucht Pepe die Nadel im Heuhaufen, nämlich einen passenden Stammzellenspender. Viele Patienten suchen vergeblich nach dieser Person und sie können sich jetzt aber stark machen für den Zweijährigen und sich registrieren. Wer also zwischen 17 und 55 Jahren alt ist, kann sich heute am Donnerstag, dem 11. Juni von 15 bis 18

0: Uhr in der Mensa der Seeschule Rangsdorf in der Stauffenberger Allee 6 Rangsdorf als potenzieller Stammzellenspender, als Stammzellenspenderin bei der DKMS registrieren lassen. Das Ganze geht auch nochmal am Samstag zwischen 13 und 19 Uhr beim Spiel der SG Schulzendorf gegen die Zweitvertretung der Oderstädte in der August-Bebe-Straße 70 in Schulzendorf. Wer nicht persönlich vorbeikommen kann, kann sich aber ein Registrierungsset bestellen und das unter dkms.de/pepe.
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0: 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Und damit ist es 7:30.
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5: Mit Jörg Trotzki. Der Landkreis Dahme-Spreewald fechtet das Urteil zur Wiederholung der Kreistagswahl 2024 an. Landrat Sven Herzberger sagte, man sei der Auffassung, das Urteil sei in mehrfacher Hinsicht rechtswidrig. Deshalb werde nun ein Antrag auf Zulassung der Berufung gestellt. Hintergrund ist das Urteil des Verwaltungsgerichts Cottbus. Es hatte die Kreistagswahl im Wahlkreis 1, das sind Wildau, Eichwalde, Zeuthen und Schulzendorf, für ungültig erklärt und angeordnet, die Wahl dort zu wiederholen. Auslöser war die verspätete Genehmigung von 4 Großplakaten der Tierschutzpartei in Eichwalde. Zu massiven Verkehrsbehinderungen ist es bei der Eröffnung der ILA gekommen. 7 Personen hätten sich auf 2 Zufahrtsstraßen festgeklebt, heißt es von der Polizei. Deshalb begann auch die Eröffnungsfeier der ILA mit Bundesforschungsministerin Dorothee Bär um eine halbe Stunde später. Hinter dem Protest stand die Gruppe Friedlich gegen Völkermord. Nach eigener Aussage stellt sie sich gegen die geplante Munitionsproduktion der Firma Rheinmetall, die auch Waffen an Israel liefert. In Oranienburg wird heute erneut eine Weltkriegsbombe entschärft. Von der Stadtverwaltung heißt es, es handele sich um einen 250 Kilogramm schweren Blindgänger. Im Fundort liegen unter anderem eine Schule und eine Flüchtlingsunterkunft. Rund 900 Personen wohnen im Sperrkreis. In Potsdam wird es nächste Woche Dienstag aufwendiger. Wegen einer Weltkriegsbombe müssen dort 6.500 Menschen den Sperrkreis verlassen. Der Blindgänger liegt in der Innenstadt. Deshalb sind von der Sperrung unter anderem auch der Landtag, mehrere Museen und Hotels, die Freundschaftsinsel und Pflegeheime betroffen.
4: Soweit das Neueste aus der Radio SKW Nachrichtenredaktion. Das Wetter.
0: Mit Sonne und Wolken und einem Bögen Wind geht es durch diesen Donnerstagmorgen aktuell 13 Grad in Königswusterhausen, so auch in Heidesee und Erdner. Im Tagesverlauf kann es immer wieder zuziehen, auch noch den einen oder anderen Schauer geben. Das Ganze heute bei 18 Grad. In der kommenden Nacht um 11 Grad. Morgen wechselhaftes bei maximal 17 Grad.
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0: A10 östlicher Berliner Ring Richtung Dreieck-Barnim. Zwischen Rüdersdorf und Hellersdorf liegen Gegenstände auf der rechten Spur. Bitte Vorsicht. A12 Richtung Berliner Ring zwischen Briesen und Fürstenwalde Ost wird gebaut. Und heute Abend ab 19 Uhr bis morgen früh um 5 wird dieser Abschnitt der Autobahn gesperrt. Hier bei uns in Wildau, die Richard-Sorge-Straße ist halbseitig Richtung Königswusterhausen gesperrt. Es gibt eine Umleitung über Bergchausseestraße und B179. 11400 Königswusterhausener Straße Richtung Waldersdorf Stop and Go mit 5 Minuten. Erkner, die Friedrichstraße ist zwischen Kreisverkehr und Seestraße in beiden Richtungen gesperrt. Auf der Umfahrung Rudolf-Breitscheid-Straße Stop and Go mit 5 Minuten. Stadtverkehr Berlin A113 stadteinwärts zwischen Stubenrausstraße und Spätstraße rechte Spur gesperrt. Hier gibt es Stop and Go mit 5 Minuten. Köpenick-Leniger Weg Richtung Adlergestell Stau mit 10 Minuten und B5 Alt-Kaulsdorf stadteinwärts Stau mit 10 Minuten.
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0: A113 Richtung Berlin in Höhe der Ausfahrt BER. Dankeschön an Andreas. Königswusterhausen Berliner Straße. Dankeschön an Jürgen und Gosen-Neu-Zittau Berliner Straße. 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Und wenn Sie auch noch was gesehen haben unterwegs, Staus, Blitzer, Verkehrsbehinderungen, können Sie das gerne melden und ergänzen. Entweder telefonisch oder auch per WhatsApp unter 03375 52 73 60. Da, wo Sie unterwegs sind, wünsche ich eine gute, eine unfallfreie Fahrt. Damit ist es 7:58 an diesem Donnerstagmorgen. Unser Podcaster Rainer Suko wird zum ILA-Reporter, ist auf der ILA 2026 unterwegs. Und was er so am zweiten Tag alles entdeckt, getroffen und wen er gehört hat, dazu gleich nach dem Classic dieser Stunde hier bei Radio SKW und Susanne Morgen.

0: 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Am Flughafen BR findet zurzeit die ILA 2026 statt. Unser Podcaster Rainer Soko ist am zweiten Tag vor Ort gewesen und er hat viel Impression und O-Töne von dieser ganz besonderen Messe mitgebracht.
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2: Wir können als die beiden Länder Berlin und Brandenburg sehr, sehr stolz sein, dass wir die ILA bei uns zu Gast haben dürfen, weil die für uns von immenser wirtschaftlicher Bedeutung ist. Bringt sehr, sehr viele internationale Gäste auch hierher. Weckt Begeisterung natürlich für die Luftfahrt. Und auch da ist es insbesondere wichtig, dass Berlin und Brandenburg gemeinsam vorangehen, weil tatsächlich davon werden dann am Ende des Tages auch die kleinen und mittleren Unternehmen auch bei uns, die schon ansässig sind, profitieren.
3: Sagt die neue Wirtschaftsministerin des Landes Brandenburg, Martina Clement. Und damit beginnt der Bericht über den ersten Fachbesuchertag der ILA 2026. Der Tag war auch geprägt durch den Besuch zahlreicher Ministerinnen und Minister auf dem ILA-Messegelände. Die Bedeutung der Raumfahrt beschreibt Raumfahrtministerin Dorothee Bär so.
4: Und wir kennen es alle in der Kommunikation, bei der Navigation, aber eben auch bei den Klimadaten, bei der Energieversorgung, in der Landwirtschaft, bei den Finanzmärkten. Für all das, von den Finanzmärkten bis zum Acker, hätte ich jetzt fast gesagt, für all das brauchen wir eben die Kompetenz im All, die Kompetenz aus dem All. Auch unsere eigene Rakete, die Ariane 6-4, hat eine ganz, ganz starke Performance gezeigt im Februar, weil wir mit der Ariane 6 tatsächlich eines der präzisesten und zuverlässigsten Trägersysteme weltweit entwickelt haben und weil wir in Europa damit wieder über ein Schwerlastträgersystem verfügen für die ganz, ganz großen Missionen. Um es kurz zu machen, wir in Europa können Raumfahrt. Und umso mehr gilt es für uns hier in Deutschland, in Europa, dass wir auch neue Wege gehen müssen. Also mehr New Space wagen, damit wir dieses Potenzial auch wirklich vollständig heben und vor allem, damit die Wertschöpfung auch letztendlich bei uns bleibt.
3: Mittel- und langfristig profitieren wir alle von der Luft- und Raumfahrt. Auch wenn man das manchmal vergisst, während das Navigationssystem uns sicher zum nächsten Ziel führt. Und damit es auch so bleibt, hat die Bundesregierung einen Plan, sagt Bundeskanzler Friedrich Merz.
5: Doro Bär, Patrick Schnieder und ich, wir kommen direkt aus der Sitzung des Bundeskabinetts. Und wir haben heute Morgen die neue Luftfahrtstrategie der Bundesregierung beschlossen. Deutschland war immer ein Pionier der Luftfahrt. Unsere neue Luftfahrtstrategie zielt darauf ab, dass wir Deutschland nicht nur als einen starken Luftfahrtstandort sichern und weiterentwickeln. Im Zentrum unserer Strategie steht Wettbewerbsfähigkeit und Innovation in einer der Zukunftsbranchen unseres Landes, damit wir in Europa weltweit führende Luftfahrtnationen und ein Kontinent der Luftfahrt bleiben können. Wir denken dabei Luftverkehr, Luftfahrtindustrie und militärische Luftfahrt zusammen. Und wir identifizieren Handlungsfelder und benennen die wichtigsten Maßnahmen. Die Luftfahrtstrategie ist ein Signal an Sie alle, meine Damen und Herren, aus dieser Industrie. Ihre Branche ist wichtig für Deutschland und für Europa. Die Luft- und Raumfahrt ist eine strategische Schlüsselbranche.
3: So beschäftige ich mich morgen vor allem mit dem Thema Raumfahrt der ESA und der Deutschen Luft- und Raumfahrtagentur. Und um 14 Uhr gibt es eine Live-Schalte von der ILA zur ISS. Wie die abgelaufen ist und welche Themen es in der Raumfahrt gibt, das hören Sie morgen in den Space News zur ILA 2026.
0: Dankeschön an unseren Podcaster Rainer Soko für Eindrücke von der ILA 2026 und fürs Neugierigmachen auf das, was morgen am Freitag uns erwartet. In den Space News mit Rainer Soko, nur hier bei Radio SKW rund um die ILA 2026.

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1: Seit mehr als 3 Jahren macht die bundesweite IHK-Werbekampagne jetzt Hashtag Könnenlernen. Ausbildung macht mehr aus uns mit echten Azubis auf die Vorteile einer Ausbildung aufmerksam. Insbesondere dort, wo sich junge Menschen aufhalten, auf den digitalen Plattformen. Und bis zum 14. Juni kann sich die nächste Generation Azubis für einen Platz in dieser Kampagne bewerben. Brandenburger Auszubildende sind von der IHK Cottbus, der IHK Ostbrandenburg und der IHK Potsdam aufgerufen, ihren Betrieb zum Aushängeschild und zur Bühne zu machen. Mittlerweile zählt der bundesweite TikTok-Kampagnenkanal @die.azubis bereits rund 85.000 Follower und im vergangenen Jahr über 42 Millionen Views. Und wer mitmachen will, bis zum 14. Juni muss ein kurzes Bewerbungsvideo und die Daten des Azubis auch in der Kombination mit dem Ausbilder möglich an die Agentur und die Mailadresse gesendet werden. Noch im Juni erfolgt dann die Auswahl durch die bundesweiten IHKs und die Rückmeldung an die Betriebe. Ausgewählte Azubis werden zum Kick-Off-Wochenende am 31. Juni bis zum 2. August dann eingeladen. Und die Mailadresse lautet ihk@intermate.de.
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9: Mit Susanne Trotzki. Der sogenannte Tankrabatt fällt ab Ende Juni weg. Unionsfraktionsvize Müller hat laut Medienberichten bestätigt, dass der Rabatt wie geplant nicht verlängert wird. Der Tankrabatt war zum 1. Mai in der Höhe von knapp 17 Cent pro Liter eingeführt worden, um Verbraucher bei den stark gestiegenen Spritpreisen zu entlasten. Laut Müller habe das auch gut gewirkt, eine Verlängerung könne man sich aber nicht leisten. Sollte es erneut zu einem starken Preisanstieg an den Tankstellen kommen, könne man aber auch schnell reagieren, heißt es weiter, auch in den Sommerferien. Nach dem Zusammenstoß zweier Busse in Oberbayern ist ein Schulkind gestorben. Demnach ist der Junge noch am Unfallort verstorben. Zwei Kinder und eine Lehrerin wurden schwer verletzt, viele weitere Menschen leicht. Im Landkreis Dachau war gestern gegen Mittag aus bisher ungeklärter Ursache ein Reisebus mit Grundschülern in einer Kurve mit einem Linienbus zusammengestoßen. Mit lauten Pfeifkonzerten haben tausende Menschen in Hannover gegen Einschnitte in der Gesundheitsversorgung demonstriert. Unter dem Motto Warken stoppen richtete sich der unter anderem von der Gewerkschaft Verdi organisierte Protest gegen Sparpläne von Gesundheitsministerin Warken. Sowohl bei der gesetzlichen Krankenversicherung als auch der Altenpflege hätten die Entwürfe eine erhebliche soziale Schieflage, sagte Verdi-Bundesvorständin Silvia Bühler. Die Polizei sprach von mehr als 7000 Teilnehmenden. Kurz vor dem WM-Start hat Iran mit einem Spielabbruch gedroht, wenn es bei Auftritten des Teams in den Stadien zu Protesten der persischen Diaspora gegen die islamische Führung kommen sollte. Wir haben der FIFA bereits mitgeteilt, dass die Verantwortlichen des Teams das Spiel abbrechen würden, sobald wir in den Stadien politische Parolen hören, warnte Sportminister Don Jamali. Gleiches gelte, wenn iranische Zuschauer nicht die offizielle Flagge der Islamischen Republik, sondern die alte persische Flagge ins Stadion brächten. Das US-Militär hat nach eigenen Angaben mit neuen Angriffen auf mehrere Ziele im Iran begonnen. US-Präsident Trump habe den Befehl dazu gegeben. Die Angriffe seien eine Reaktion auf die ungerechtfertigte und anhaltende Aggression des Irans, teilte das für den Nahen Osten zuständige US-Regionalkommando CENTCOM auf der Plattform X mit. In Potsdam wird am kommenden Dienstag die Innenstadt teilweise gesperrt. Grund dafür ist die Entschärfung einer Weltkriegsbombe, wie die Stadtverwaltung mitgeteilt hat. Etwa 6.500 Menschen müssen dann ihre Wohnungen verlassen. Von der Sperrung sind auch der Landtag und öffentliche Einrichtungen wie das Schwimmbad Blue und das Museum Barberini betroffen. Auch der Hauptbahnhof wird geschlossen. Reisende müssen sich auf Einschränkungen im Bahnverkehr einstellen. Fahrzeuge, Busse und Straßenbahnen werden um die Innenstadt Potsdams herumgeleitet.
8: Soweit das Neueste aus der Radio SKW Nachrichtenredaktion. Das Wetter.
9: So ganz weiß das Wetter noch nicht, was es will. Also es gibt noch so einen Hauch Sonne, dafür aber auch wieder kräftige Wolken und einen böigen Wind und frische 13 Grad. Im Tagesverlauf bleibt es so. Es kann dann noch den einen oder anderen Schauer geben. Das Ganze heute bei 18 Grad. In der kommenden Nacht um 11 Grad. Und auch morgen geht es weiter so mit Tageshöchstwerten um 17 Grad.
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9: A12 Richtung Berliner Ring zwischen Briesen und Fürstenwalde Ost wird gebaut. Hier gibt es aktuell Stop and Go mit 5 Minuten. Und heute Abend ab 19 Uhr wird dieser Abschnitt der Autobahn bis morgen früh um 5 gesperrt. Hier bei uns in Wildau, die Richard-Sorge-Straße ist halbseitig Richtung Königs-Wusterhausen gesperrt. Es gibt eine Umleitung über Berg, Chausseestraße und B179. L400 Königs-Wusterhausener Straße Richtung Waltersdorf, Stau mit 5 Minuten. Erkner, die Friedrichstraße ist zwischen Kreisverkehr und Seestraße in beiden Richtungen gesperrt. Neuzittauer Straße Richtung Erkner, Stau mit 5 Minuten. Fürstenwalde, Rauner Straße, Stau mit 10 Minuten und August-Bebel-Straße, Stau mit 5 bis 10 Minuten. Und Kirchhoffstraße in beiden Richtungen, Stau mit 5 Minuten in Fürstenwalde. Stadtverkehr Berlin, Schönefeld am Seegraben, Stau mit 5 Minuten und Wassmannsdorfer Chaussee, auch hier Stau mit 5 Minuten. Also rund um das ILA-Gelände oder zur ILA ist es voll. Köpenick, Liniger Weg Richtung Adlergestell, Stau mit 10 Minuten und Kaulsdorf und Biesdorf, Alt-Kaulsdorf bis Alt-Biesdorf, Alt-Kaulsdorf bis Alt-Biesdorf Richtung Lichtenberg, Stau mit 10 Minuten.

0: Da, wo Sie unterwegs sind, wünsche ich eine gute, eine unfallfreie Fahrt.
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0: Und damit ist es 8:05 an diesem Donnerstag. Donnerstag ist Kinotag bei uns. Ich möchte Sie einladen in Sinister Wildau in zwei wirklich ganz tolle, besondere Filme. Und dazu gleich mehr hier.
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2: Es ist Donnerstag, das heißt bei uns Scheinwerfe an und Vorhang auf für zwei tolle Filme. Was wäre, wenn jemand beweisen könnte, dass wir im Universum nicht alleine sind? Und das, wenn mächtige Menschen alles daran setzen würden, genau diese Wahrheit zu verbergen? Steven Spielberg kehrt mit einem neuen Science-Fiction-Thriller Disclosure Day auf die große Leinwand zurück. In seinem mittlerweile 35. Spielfilm geht es um ein Geheimnis, das die Welt verändern könnte. Im Mittelpunkt stehen ein Aktivist und eine Wetterexpertin, gespielt von Josh O'Connor und Emily Blunt. Sie geraten in den Besitz von Beweisen, die alles in Frage stellen, was die Menschheit über sich selbst und ihren Platz im Universum zu wissen glaubt.
3: Wenn Sie rausfinden würden, dass wir nicht allein sind, wenn es Ihnen jemand zeigen, es beweisen würde. Würde Ihnen das Angst machen?
4: Die Menschen haben ein Recht auf die Wahrheit. Sie gehört allen 7 Milliarden Menschen.
3: Was ist los?
4: Du würdest mir nicht glauben, wenn ich es dir sage. Deshalb zeige ich es dir.
3: Was wirst du tun?
4: Ich enthülle es. Vor der ganzen Welt. Und zwar alles.
5: Warum sollte er ein so riesiges Universum erschaffen? Und das nur für uns?
2: Doch während die beiden versuchen, die Wahrheit ans Licht zu bringen, geraten sie ins Visier mächtiger Geheimdienste. Es beginnt ein Wettlauf gegen die Zeit, bei dem nicht weniger auf dem Spiel steht als die größte Enthüllung der Menschheitsgeschichte. Zu erleben ab heute im CineStar Wildau Disclosure Day. Unser zweiter Film handelt von einem Jungen, einem magischen Schwert und einer Welt, die dringend einen Helden braucht. Klingt nach einem Märchen, ist aber die Rückkehr einer der bekanntesten Fantasy-Geschichten der 80er Jahre. Mit Masters of the Universe wird die legendäre Geschichte um He-Man erstmals als großes Live-Action-Abenteuer zurück auf die Kinoleinwand gebracht. Im Mittelpunkt steht Prinz Adam. Seit Jahren lebt er fernab seiner Heimat Eternia. Doch als das Schwert der Macht wieder seinen Weg zu ihm findet, wird klar, seine Welt braucht ihn dringender denn je.
6: All diese Dinge, die es nur in Legenden und Gute-Nacht-Geschichten gibt. Sprechende Tiger, Raumschiffe und magische Schwerter, die einen Menschen so mächtig machen können wie ein Gott. Da, wo ich herkomme, sind diese Dinge real. Warum hast du mich fortgeschickt?
7: Ich wollte, dass du sicher bist. Ich entsandte dich an einen Ort, an dem sie dich nie finden würden. Zur Erde.
8: Diese Neigung zu Nerdzeug und schwertartigen Dingen kommt bei der Personalabteilung gar nicht gut an.
6: Ich habe dein Schwert gefunden. Ich weiß, das klingt verrückt. Aber dieses Schwert wird mir den Weg nach Hause weisen.
9: Nicht anfassen.
4: Keine Sorge, das Schwert gehört mir.
2: Denn Eternia liegt in Trümmern. Der finstere Skeletor hat die Herrschaft übernommen und alle Hoffnung scheint verloren. Gemeinsam mit seinen engsten Verbündeten Teela und Duncan macht sich Adam auf den Weg, um seine Familie zu retten und sich seinem Schicksal zu stellen. Doch dafür muss er zu He-Man werden, dem mächtigsten Mann des Universums. 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
1: Für den zweijährigen Pepe, der vermutlich an einer schweren Erkrankung des blutbildenden Systems MDS leidet, wird dringend eine Stammzellenspenderin, ein Stammzellenspender gesucht. Trotz mehrerer Behandlungen ist immer noch nicht klar, woran der Zweijährige leidet. Nun steht der Verdacht im Raum einer schweren Erkrankung des blutbildenden Systems, und sollte sich dieser Verdacht bestätigen, braucht Pepe die Nadel im Heuhaufen, nämlich einen passenden Stammzellenspender. Viele Patienten suchen vergeblich nach dieser Person, und sie können sich jetzt aber stark machen für den Zweijährigen und sich registrieren. Wer also zwischen 17 und 55 Jahren alt ist, kann sich heute am Donnerstag, dem 11. Juni von 15 bis 18 Uhr in der Mensa der Seeschule Rangsdorf in der Stauffenbergallee 6 Rangsdorf als potenzieller Stammzellenspender, als Stammzellenspenderin bei der DKMS registrieren lassen. Das Ganze geht auch noch mal am Samstag zwischen 13 und 19 Uhr beim Spiel der SG Schulzendorf gegen die Zweitvertretung der Oderstädte in der August-Bebe-Straße 70 in Schulzendorf. Wer nicht persönlich vorbeikommen kann, kann sich aber ein Registrierungsset bestellen, und das unter dkms.de/pepe.
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11: Michael Trotzki, Brandenburg und Sachsen wollen in klimafreundliches Fliegen investieren. Dazu sei eine Kooperation mit dem europäischen Forschungsprogramm Clean Aviation geschlossen worden, teilte das Wirtschaftsministerium mit. Hochschulen und Projekte in der Lausitz und in Dresden würden dabei eine wichtige Rolle spielen, heißt es weiter. Ziel sei es, künftig gemeinsam an neuen Technologien für eine effizientere und saubere Luftfahrt zu arbeiten. Dabei müsse vor allem der CO2-Ausstoß deutlich reduziert werden. Die geplante bessere Bahnverbindung zwischen Neuruppin und Berlin verzögert sich weiter. Brandenburgs Verkehrsminister Robert Krumbach sagte, er könne nicht versprechen, dass der Wunsch nach einem Halbstundentakt bis 2030 bzw. 31 umgesetzt wird. Der Bund und Brandenburg hätten die Finanzierung noch nicht klären können. Für den Ausbau der Strecke Berlin-Neuruppin wären ein zusätzliches Gleis und eine Elektrifizierung nötig. Das alles war schon für dieses Jahr geplant. Nach einem Brand im havelländischen Friesack sind drei Leichen in einem ausgebrannten Einfamilienhaus entdeckt worden. Zwar sei die Identität der Toten noch nicht geklärt worden, heißt es von der Polizei. Es sei aber wohl anzunehmen, dass es sich bei den Toten um ein Ehepaar mit ihrer erwachsenen Tochter handelt. Der Brand war gegen 1 Uhr in der Nacht auf Mittwoch ausgebrochen. Die Ursache sei unklar, heißt es weiter. Die Feuerwehr konnte den Brand nach 11 Stunden zur Mittagszeit unter Kontrolle bringen. Erst danach wurden die Leichen geborgen.
10: Soweit das Neueste aus der Radio SKW Nachrichtenredaktion. 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
4: Etwas Sonne, viele Wolken und ein böiger Wind mit aktuell 14 Grad hier bei uns in Wildau, Soche, Mittenwalde und Strausberg. Im Tagesverlauf bleibt es so, es kann aber immer mal wieder Schauer geben. Das Ganze weiter kühl für Juni mit 18 Grad. Auch die kommende Nacht kühl mit 11 Grad. Es bleibt übrigens morgen am Freitag wie heute bei maximal 17 Grad.
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4: A10 östlicher Berliner Ring Richtung Dreieckbahnhof zwischen Rüdersdorf und Hellersdorf liegen immer noch Gegenstände auf der rechten Spur. Die werden jetzt beseitigt. Das dauert aber noch einen Moment. A12 Richtung Berliner Ring zwischen Briesen und Fürstenwalder Ost wird gebaut. Hier gibt es Stop and Go mit 5 Minuten und heute Abend ab 19 Uhr wird die Autobahn bis morgen früh um 5 in diesem Abschnitt gesperrt. Hier bei uns in Wildau, die Richard-Sorge-Straße ist halbseitig Richtung Königs Wusterhausen gesperrt. Es gibt eine Umleitung über Berg, Chausseestraße und B179. Im Stadtverkehr Berlin, da klemmt es in Schönefeld am Seegraben und Wassmannsdorfer Chaussee mit jeweils 5 Minuten. Köpenick-Kliniker Weg Richtung Adlergestell Stau mit 10 Minuten und Kaulsdorf und Biesdorf Alt-Kaulsdorf bis Alt-Biesdorf stadteinwärts, Stau mit 10 Minuten.
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4: A113 Richtung Berlin in Höhe der Ausfahrt BER. Dankeschön an Andreas, Königs Wusterhausen, Berliner Straße. Dankeschön an Jürgen und Zeuthenseestraße. 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Und wenn Sie auch noch was gesehen haben unterwegs, Staus, Blitze, Verkehrsbehinderungen, können Sie das gerne melden und ergänzen. Entweder telefonisch oder auch per WhatsApp unter 03375 52 73 60. Da, wo Sie unterwegs sind, wünsche ich eine gute, eine unfallfreie Fahrt. Damit ist es 8:04 an diesem Donnerstag. Gleich hier Zeit für die gute Nachricht des Tages und außerdem den Blick ins Bio-Wetter, denn dieser Juni gibt sich doch momentan ganz schön wechselhaft und kühl. Und was das für uns heißt, also unsere Körper, dazu gleich in dieser halben Stunde bei Radio SKW und Susanne morgen.

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1: Seit mehr als 3 Jahren macht die bundesweite IHK-Werbekampagne jetzt Hashtag Könnenlernen. Ausbildung macht mehr aus uns mit echten Azubis auf die Vorteile einer Ausbildung aufmerksam. Insbesondere dort, wo sich junge Menschen aufhalten, auf den digitalen Plattformen. Und bis zum 14. Juni kann sich die nächste Generation Azubis für einen Platz in dieser Kampagne bewerben. Brandenburger Auszubildende sind von der IHK Cottbus, der IHK Ostbrandenburg und der IHK Potsdam aufgerufen, ihren Betrieb zum Aushängeschild und zur Bühne zu machen. Mittlerweile zählt der bundesweite TikTok-Kampagnenkanal @die.azubis bereits rund 85.000 Follower und im vergangenen Jahr über 42 Millionen Views. Und wer mitmachen will, bis zum 14. Juni muss ein kurzes Bewerbungsvideo und die Daten des Azubis auch in der Kombination mit dem Ausbilder möglich an die Agentur und die Mailadresse gesendet werden. Noch im Juni erfolgt dann die Auswahl durch die bundesweiten IHKs und die Rückmeldung an die Betriebe. Ausgewählte Azubis werden zum Kick-Off-Wochenende am 31. Juni bis zum 2. August dann eingeladen. Und die Mailadresse lautet ihk@intermate.de.
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14: Und damit ist es genau 9 Uhr.
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14: Mit Susanne Trotzki. Der sogenannte Tankrabatt fällt ab Ende Juni weg. Unionsfraktionsvize Müller hat laut Medienberichten bestätigt, dass der Rabatt wie geplant nicht verlängert wird. Der Tankrabatt war zum 1. Mai in der Höhe von knapp 17 Cent pro Liter eingeführt worden, um Verbraucher bei den stark gestiegenen Spritpreisen zu entlasten. Laut Müller habe das auch gut gewirkt, eine Verlängerung könne man sich aber nicht leisten. Sollte es erneut zu einem starken Preisanstieg an den Tankstellen kommen, könne man aber auch schnell reagieren, heißt es weiter, auch in den Sommerferien. Nach dem Zusammenstoß zweier Busse in Oberbayern ist ein Schulkind gestorben. Demnach ist der Junge noch am Unfallort verstorben. Zwei Kinder und eine Lehrerin wurden schwer verletzt, viele weitere Menschen leicht. Im Landkreis Dachau war gestern gegen Mittag aus bisher ungeklärter Ursache ein Reisebus mit Grundschülern in einer Kurve mit einem Linienbus zusammengestoßen. Mit lauten Pfeifkonzerten haben tausende Menschen in Hannover gegen Einschnitte in der Gesundheitsversorgung demonstriert. Unter dem Motto Warken stoppen richtete sich der unter anderem von der Gewerkschaft Verdi organisierte Protest gegen Sparpläne von Gesundheitsministerin Warken. Sowohl bei der gesetzlichen Krankenversicherung als auch der Altenpflege hätten die Entwürfe eine erhebliche soziale Schieflage, sagte Verdi-Bundesvorständin Silvia Bühler. Die Polizei sprach von mehr als 7000 Teilnehmenden. Kurz vor dem WM-Start hat Iran mit einem Spielabbruch gedroht, wenn es bei Auftritten des Teams in den Stadien zu Protesten der persischen Diaspora gegen die islamische Führung kommen sollte. Wir haben der FIFA bereits mitgeteilt, dass die Verantwortlichen des Teams das Spiel abbrechen würden, sobald wir in den Stadien politische Parolen hören, warnte Sportminister Don Jamali. Gleiches gelte, wenn iranische Zuschauer nicht die offizielle Flagge der Islamischen Republik, sondern die alte persische Flagge ins Stadion brächten. Das US-Militär hat nach eigenen Angaben mit neuen Angriffen auf mehrere Ziele im Iran begonnen. US-Präsident Trump habe den Befehl dazu gegeben. Die Angriffe seien eine Reaktion auf die ungerechtfertigte und anhaltende Aggression des Irans, teilte das für den Nahen Osten zuständige US-Regionalkommando CENTCOM auf der Plattform X mit. In Potsdam wird am kommenden Dienstag die Innenstadt teilweise gesperrt. Grund dafür ist die Entschärfung einer Weltkriegsbombe, wie die Stadtverwaltung mitgeteilt hat. Etwa 6.500 Menschen müssen dann ihre Wohnungen verlassen. Von der Sperrung sind auch der Landtag und öffentliche Einrichtungen wie das Schwimmbad Blue und das Museum Barberini betroffen. Auch der Hauptbahnhof wird geschlossen. Reisende müssen sich auf Einschränkungen im Bahnverkehr einstellen. Fahrzeuge, Busse und Straßenbahnen werden um die Innenstadt Potsdams herumgeleitet.
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14: Ja, bevor wir das machen, gucken wir natürlich trotzdem noch aufs Wetter, denn mit Sonne und Wolken geht es durch den Donnerstag mit 15 Grad. Später kann es dann auch noch Schauer geben bei 18 Grad und auch morgen geht es so weiter mit 17 Grad. Und jetzt auf jeden Fall der Blick zum Verkehr. A10 östlicher Berliner Ring Richtung Dreieck-Barnim zwischen Rüdersdorf und Berlin-Hellersdorf liegen immer noch Gegenstände auf der rechten Spur. Auf der A12 wird gebaut Richtung Berliner Ring zwischen Briesen und Fürstenwalde Ost. Hier gibt es Stop and Go und heute Abend ab 19 Uhr wird die Autobahn bis morgen früh gesperrt. Gebaut wird auch hier bei uns in Wildau die Richard-Sorge-Straße halbseitig Richtung Königs-Wusterhausen gesperrt. Es gibt eine Umleitung für Sie über Berg, Chausseestraße und B179. Stadtverkehr Berlin, Schönefeld am Seegraben, Stau mit 5 Minuten und Wassmannsdorfer Chaussee in Schönefeld Stau mit 5 bis 10 Minuten. Kaulsdorf und Biesdorf, stadteinwärts gibt Stau in Richtung Lichtenberg mit 5 Minuten.
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14: A113 Richtung Berlin in Höhe der Ausfahrt BER, Dankeschön an Andreas, Königs-Wusterhausen Berliner Straße, Dankeschön an Jürgen und Zeutenseestraße. 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Und wenn Sie auch noch was gesehen haben unterwegs, Staus, Blitzer, Verkehrsbehinderungen, dann können Sie das gerne melden und ergänzen. Entweder telefonisch oder auch per WhatsApp unter 03375 52 73 60. Da, wo Sie unterwegs sind, wünsche ich eine gute, eine unfallfreie Fahrt.
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14: Und damit ist es 9:04 an diesem Donnerstag, dem 11. Juni. Das Wetter ist ja so ein bisschen wechselhaft, aber Hauptsache man geht mal raus an die frische Luft. Es ist eine ganz tolle, schöne frische Luft und das kann man natürlich bei uns in der Region genießen. Wie wäre es denn da oben drauf mit einem ganz, ganz tollen Picknick mitten in der Natur mit einem wirklich wunderschön gepackten Picknickkorb? Und wenn Sie darauf Lust haben, dazu gleich mehr hier.
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0: 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Der Frühsommer macht Lust auf Natur, Ausflüge und kleine Genussmomente unter freiem Himmel. Und genau darum geht es jetzt bei Picknick im Seenland. Hier wird die Region zur Picknickdecke mit ganz besonderen Orten und auch ganz besonderen Erlebnissen. Darüber jetzt mehr von Jennifer Ehm vom Tourismusverband Seenland oder Spree. Guten Tag.
1: Hallo, guten Tag.
0: Picknick im Seenland, das finde ich klingt ja sofort so nach Sommer, nach Entspannung, Freizeit. Was steckt denn genau dahinter?
1: Ja, bei unserem Picknick im Seenland, da geht es darum, die Region mal ganz entspannt und natürlich auch genussvoll zu erleben. Und die Besucherinnen und Besucher, die können sich nach einer Vorreservierung an ganz verschiedensten Orten hier im Seenland oder Spree ganz unterschiedlich arrangierte Picknicks mit regionalen Spezialitäten holen und diese dann mitten in der Natur genießen. Zum Beispiel am Ufer mit Blick auf einen der zahlreichen Seen, die wir natürlich hier bei uns haben. Auf einer Wiese mit Blick auf ein Schloss, auf eine Burg oder einfach auf der Rad- oder auf der Wandertour.
0: Geht es da mal so um die Orte, geht es um die Produkte oder sagen wir mal das Ganze als Erlebnis?
1: Das Ganze natürlich als Erlebnis. Ne? Das kann man natürlich wunderbar mit der Familie machen oder mit der besten Freundin, mal mit dem besten Freund. Einfach mal raus, die Region natürlich entdecken, erleben, vielleicht auch mal Orte, die man noch nicht kennt und dann sich irgendwo hinsetzen und dann natürlich nicht das Mitgebrachte genießen, sondern sich dann auch wieder vielleicht überraschen zu lassen. Ne? Da gibt es wirklich ganz unterschiedliche Picknick-Proviante, mal der rustikale Beutel, den man so auf dem Stadtbummel vernaschen kann. Dann gibt es auch ganz hochwertige Körbe, wo man die dann vielleicht wirklich mit einer Picknickdecke ausgebreitet ganz toll genießen kann.
0: Ich muss ja ehrlich sagen, bei Picknick denke ich ja immer erstmal ans Essen. Ne? Welche Rollen spielen denn so regionale Produkte und auch, sagen wir mal, lokale Anbieter bei dieser besonderen Aktion?
1: Genau, das ist ganz, ganz wichtig und so ein Kriterium bei uns auch, dass man halt auf nachhaltige Verpackungen auch achtet, auf umweltfreundliches Zubehör und natürlich auch regionale Angebote mit da reinnimmt. Ne? Wenn es zum Beispiel eine Touristinformation ist, hat sie sich vielleicht mit einem Bioladen vor Ort zusammengetan und holt dann da die Sachen, sobald eine Picknickbestellung eingegangen ist. Und ich meine, die Restaurants vor Ort, die Gaststätten hier bei uns, die arbeiten ja auch oft mit regionalen Erzeugern, Anbietern zusammen und da ist das dann gleich so gegeben.
0: Wie funktioniert das Ganze? Also muss man sich anmelden oder kann ich einfach losziehen und sagen, Picknick, ich komme? Oder wie macht man das?
1: Ja, ein bisschen Planung ist natürlich schon auch für unsere Picknickanbieter von Vorteil. Wir haben eine Seite auf unserer seenland-oder-spree.de Webseite unter Picknick im Seenland. Da sind alle, die mitmachen, aufgeführt. Und da bekommt man eine Information ganz genau darüber, was in dem Picknickangebot enthalten ist, wie viel es kostet und wie lange man das vorher sozusagen auch bestellen muss. Die Kontaktdaten sind hinterlegt und dann stellt man das entweder 24 Stunden vorher oder manchmal auch mal 2-3 Tage vorher, spricht dann das vor Ort ab und holt es sich dann ab und kann sein Picknick genießen.
0: So einfach und so gut. Wenn du jetzt unseren Hörern mal so in einem Satz Lust auf Picknick im Seenland machen solltest, warum sollte man das in diesem Sommer unbedingt mal ausprobieren?
1: Weil unsere Region einfach super schön ist und wie gemacht dafür ist. Wir haben unheimlich viel Wasser, wir haben schöne Wander- und Radwege, wir haben ruhige Orte und halt auch tolle regionale Produzenten vor Ort und das sollte man unbedingt mal ausprobieren.
0: Und die allerletzte Frage, wo würdest du denn deine Decke am liebsten in der Region ausbreiten für ein Picknick?
1: Oh, das ist immer eine ganz, ganz schwierige Frage natürlich. Also wir haben zum Beispiel auch ein Picknickangebot, das ist immer so ein bisschen meine Lieblingsstrecke mit dem Kajak, falls man darauf Lust hat. Mhm. Das kann man am Fischhaus am Glubichsee ausleihen, das Picknick und das Kajak und macht dann die Tour über die Glubichseenkette bis hin zum Springsee und genießt dann entweder ja am Ufer sein Picknick oder auch schon im Kajak sozusagen. Aber ansonsten, ja, möchte ich mich da gar nicht so festlegen. Natürlich auch Barockwunder, Brandenburgs in Neuzelle, auch ein absolutes Highlight, wenn man da oben mit seiner Decke sitzt und dann auf den Barockgarten schaut. Also ja, kann ich mich leider nicht so festlegen. Ist überall schön bei uns.
0: Aber macht auf jeden Fall sehr neugierig, die Region zu entdecken und auf Picknicken. Jennifer Ihm vom Tourismusverband Seenland oder Spree, vielen, vielen Dank. Vielen Dank für das tolle Gespräch.
1: Sehr gerne.
0: Und ich möchte Ihnen das Ganze jetzt richtig schmackhaft machen mit einem Picknick vom Hotel Kaisermühle in Mülrose für 2 Personen. Picknick mit Seebleck heißt es. Also es geht für Sie ins wunderschöne Mülrose mit einem prall gefüllten Picknickkorb vom Hotel Kaisermühle für 2 Personen mit Brot, Eiern, Kuchen, Obst, Gemüse, Tee oder Kaffee. Und das gibt es jetzt unter der 03375 52 73 60.

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1: Für den zweijährigen Pepe, der vermutlich an einer schweren Erkrankung des blutbildenden Systems MDS leidet, wird dringend eine Stammzellenspenderin, ein Stammzellenspender gesucht. Trotz mehrerer Behandlung ist immer noch nicht klar, woran der Zweijährige leidet. Nun steht der Verdacht im Raum einer schweren Erkrankung des blutbildenden Systems und sollte sich dieser Verdacht bestätigen, braucht Pepe die Nadel im Heuhaufen, nämlich einen passenden Stammzellenspender. Viele Patienten suchen vergeblich nach dieser Person und sie können sich jetzt aber stark machen für den Zweijährigen und sich registrieren. Wer also zwischen 17 und 55 Jahren alt ist, kann sich heute am Donnerstag, dem 11. Juni von 15 bis 18 Uhr in der Mensa der Seeschule Rangsdorf in der Stauffenbergallee 6 Rangsdorf als potenzieller Stammzellenspender, als Stammzellenspenderin bei der DKMS registrieren lassen. Das Ganze geht auch noch mal am Samstag zwischen 13 und 19 Uhr beim Spiel der SG Schulzendorf gegen die Zweitvertretung der Oderstädte in der August-Bebe-Straße 70 in Schulzendorf. Wer nicht persönlich vorbeikommen kann, kann sich aber ein Registrierungsset bestellen und das unter dkms.de/pepe.
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9: Mit Jörg Trotzki. Der Landkreis Dahme-Spreewald fechtet das Urteil zur Wiederholung der Kreistagswahl 2024 an. Landrat Sven Herzberger sagte, man sei der Auffassung, das Urteil sei in mehrfacher Hinsicht rechtswidrig. Deshalb werde nun ein Antrag auf Zulassung der Berufung gestellt. Hintergrund ist das Urteil des Verwaltungsgerichts Cottbus. Es hatte die Kreistagswahl im Wahlkreis 1, das sind Wildau, Eichwalde, Zeuthen und Schulzendorf, für ungültig erklärt und angeordnet, die Wahl dort zu wiederholen. Auslöser war die verspätete Genehmigung von 4 Großplakaten der Tierschutzpartei in Eichwalde. Zu massiven Verkehrsbehinderungen ist es bei der Eröffnung der ILA gekommen. 7 Personen hätten sich auf 2 Zufahrtsstraßen festgeklebt, heißt es von der Polizei. Deshalb begann auch die Eröffnungsfeier der ILA mit Bundesforschungsministerin Dorothee Bär um eine halbe Stunde später. Hinter dem Protest stand die Gruppe Friedlich gegen Völkermord. Nach eigener Aussage stellt sie sich gegen die geplante Munitionsproduktion der Firma Rheinmetall, die auch Waffen an Israel liefert. In Oranienburg wird heute erneut eine Weltkriegsbombe entschärft. Von der Stadtverwaltung heißt es, es handle sich um einen 250 Kilogramm schweren Blindgänger. Im Fundort liegen unter anderem eine Schule und eine Flüchtlingsunterkunft. Rund 900 Personen wohnen im Sperrkreis. In Potsdam wird es nächste Woche Dienstag aufwendiger. Wegen einer Weltkriegsbombe müssen dort 6.500 Menschen den Sperrkreis verlassen. Der Blindgänger liegt in der Innenstadt. Deshalb sind von der Sperrung unter anderem auch der Landtag, mehrere Museen und Hotels, die Freundschaftsinsel und Pflegeheime betroffen.
8: Soweit das Neueste aus der Radio SKW Nachrichtenredaktion. Das Wetter.
10: Sonne gemixt mit Wolken bei aktuell 16 Grad in Königs Wusterhausen, Sochentolpitz und Fürstenwalde. Im Tagesverlauf kann es immer mal wieder zuziehen und auch den ein oder anderen Schauer geben. Das Ganze heute bei 18 Grad. In der kommenden Nacht kühl mit 11 Grad und auch morgen überwiegend wechselhaft bei maximal 17 Grad.
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10: Immer noch bitte Vorsicht auf der A10 östlicher Berliner Ring Richtung Dreieck-Barnim. Zwischen Rüdersdorf und Hellersdorf liegen Gegenstände auf der rechten Spur. A12 Richtung Berliner Ring. Zwischen Briesen und Fürstenwalde Ost wird gebaut. Hier gibt es abschnittsweise Stop and Go mit 5 Minuten. Und heute Abend ab 19 Uhr wird die Autobahn bis morgen früh 5 Uhr in diesem Bereich gesperrt. Gebaut wird auch hier bei uns in Wildau die Richard-Sorge-Straße, Halbseite Richtung Königs Wusterhausen gesperrt. Es gibt eine Umleitung über Berg, Chausseestraße und der B179. Stadtverkehr Berlin. A113 stadteinwärts zwischen Stubenraustraße und Spätstraße ist die rechte Spur gesperrt. Seelo zum ILA-Gelände ist es zugestaut mit 10 Minuten und Schönefeld-Wassmannsdorfer Chaussee Stau mit 5 Minuten.
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10: A113 Richtung Berlin in Höhe Ausfahrt BER. Dankeschön an Andreas. Königs Wusterhausen-Berliner Straße. Danke an Jürgen. Und Zeuthenseestraße. 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Und wenn Sie auch noch was gesehen haben unterwegs, Staus, Blitzer, Verkehrsbehinderungen, können Sie das gerne melden und ergänzen. Entweder telefonisch oder auch per WhatsApp unter 033 75 52 73 60. Da, wo Sie unterwegs sind, wünsche ich eine unfallfreie Fahrt. Damit ist es 4 Minuten nach halb 10 an diesem Donnerstag. Ja, und morgen sind wir wieder unterwegs, live vor Ort. Und wo wir uns treffen können, dazu gleich nach dem Klassiker dieser Stunde bei Radio SKW und Susanna Morgen.

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1: Seit mehr als 3 Jahren macht die bundesweite IHK-Werbekampagne jetzt Hashtag Könnenlernen. Ausbildung macht mehr aus uns mit echten Azubis auf die Vorteile einer Ausbildung aufmerksam. Insbesondere dort, wo sich junge Menschen aufhalten, auf den digitalen Plattformen. Und bis zum 14. Juni kann sich die nächste Generation Azubis für einen Platz in dieser Kampagne bewerben. Brandenburger Auszubildende sind von der IHK Cottbus, der IHK Ostbrandenburg und der IHK Potsdam aufgerufen, ihren Betrieb zum Aushängeschild und zur Bühne zu machen. Mittlerweile zählt der bundesweite TikTok-Kampagnenkanal @die.azubis bereits rund 85.000 Follower und im vergangenen Jahr über 42 Millionen Views. Und wer mitmachen will, bis zum 14. Juni muss ein kurzes Bewerbungsvideo und die Daten des Azubis auch in der Kombination mit dem Ausbilder möglich an die Agentur und die Mailadresse gesendet werden. Noch im Juni erfolgt dann die Auswahl durch die bundesweiten IHKs und die Rückmeldung an die Betriebe. Ausgewählte Azubis werden zum Kick-Off-Wochenende am 31. Juni bis zum 2. August dann eingeladen. Und die Mailadresse lautet ihk@intermate.de.
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10: Mit Susanne Trotzki. In Nordirland hat es wieder Ausschreitungen bei ausländerfeindlichen Protesten gegeben. Die Polizei hat nach eigenen Angaben im Großraum Belfast Wasserwerfer gegen Demonstrierende eingesetzt. Diese sollen unter anderem Steine auf Polizisten geworfen haben. Auslöser ist ein Video eines Messerangriffs. Der mutmaßliche Täter ist ein Geflüchteter aus dem Sudan. Er wurde wegen versuchten Mordes angeklagt. Nachdem das Video veröffentlicht wurde, hatten Rechtsextreme zu Protesten gegen Migranten aufgerufen. Die britische Regierung nannte die Krawalle schockierend und völlig inakzeptabel. Erstmals seit mehr als 10 Jahren ist die Zahl der Flüchtlinge weltweit gesunken. Das UN-Flüchtlingshilfswerk UNHCR meldet für das vergangene Jahr 41 Millionen Menschen, die vor Gewalt und Konflikten aus ihrer Heimat geflohen waren. 3% weniger als im Jahr davor. Dieser kleine Rückgang ist eine gute Nachricht, sagte der neue UN-Hochkommissar für Flüchtlinge Salih. Er ergänzte aber, die Rückkehr von Menschen in ihrer Heimat sei in weiten Teilen nicht freiwillig geschehen. Die Länder Europas müssen ihre Bürger nach Einschätzung der Weltgesundheitsorganisation WHO angesichts der fortschreitenden Klimakrise besser vor Hitze schützen. Europa erwärmt sich schneller als jeder andere Kontinent und wir bezahlen dafür mit Menschenleben, sagte der WHO-Regionaldirektor für Europa Kluge. Allein in den letzten 4 Jahren sind europaweit mehr als 200.000 Menschen an den Folgen von Hitze gestorben. Hitze sei ein stiller Killer, aber einer, den man vermeiden könne. Der Tankrabatt fällt wie geplant Ende Juni weg. Das haben die Fraktionen von Union und SPD entschieden. Wir haben nach langen Beratungen entschieden, dass wir den Tankrabatt wie geplant am 30. Juni auslaufen lassen werden. Das sagte Unionsfraktionsvize Müller laut Medienberichten. Zusammen mit dem SPD-Fraktionsvize Zorn betonte er, bei einem möglichen starken Preisanstieg könne man schnell reagieren. Die Steuersenkung gilt seit dem 1. Mai und soll Entlastung an der Tankstelle bringen. Mit einer großen Show im Aztekenstadion in Mexiko-Stadt startet heute Abend die Fußball-Weltmeisterschaft. Popstar Shakira und weitere internationale Künstler werden zur Eröffnungsfeier erwartet. Anschließend beginnt um 21 Uhr das erste Spiel des Turniers. Dabei trifft Co-Gastgeber Mexiko auf Südafrika. Wegen anhaltender Lehrerproteste in Mexiko-Stadt hat die Polizei das Stadion weiträumig abgesperrt. Unklar ist auch noch, ob das Fanfest im historischen Zentrum der Hauptstadt eröffnet wird. Dort haben die Demonstrierenden ein Protestcamp errichtet. Zudem drohen Unwetter.
9: Soweit das Neueste aus der Radio SKW Nachrichtenredaktion. 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
8: Jörg Trotzki. Brandenburg und Sachsen wollen in klimafreundliches Fliegen investieren. Dazu sei eine Kooperation mit dem europäischen Forschungsprogramm Clean Aviation geschlossen worden, teilte das Wirtschaftsministerium mit. Hochschulen und Projekte in der Lausitz und in Dresden würden dabei eine wichtige Rolle spielen, heißt es weiter. Ziel sei es, künftig gemeinsam an neuen Technologien für eine effizientere und saubere Luftfahrt zu arbeiten. Dabei müsse vor allem der CO2-Ausstoß deutlich reduziert werden. Die geplante bessere Bahnverbindung zwischen Neuruppin und Berlin verzögert sich weiter. Brandenburgs Verkehrsminister Robert Krumbach sagte, er könne nicht versprechen, dass der Wunsch nach einem Halbstundentakt bis 2030 bzw. 31 umgesetzt wird. Der Bund und Brandenburg hätten die Finanzierung noch nicht klären können. Für den Ausbau der Strecke Berlin-Neuruppin wären ein zusätzliches Gleis und eine Elektrifizierung nötig. Das alles war schon für dieses Jahr geplant. Nach einem Brand im havelländischen Friesack sind drei Leichen in einem ausgebrannten Einfamilienhaus entdeckt worden. Zwar sei die Identität der Toten noch nicht geklärt worden, heißt es von der Polizei. Es sei aber wohl anzunehmen, dass es sich bei den Toten um ein Ehepaar mit ihrer erwachsenen Tochter handelt. Der Brand war gegen 1 Uhr in der Nacht auf Mittwoch ausgebrochen. Die Ursache sei unklar, heißt es weiter. Die Feuerwehr konnte den Brand nach 11 Stunden zur Mittagszeit unter Kontrolle bringen. Erst danach wurden die Leichen geborgen.
7: Soweit das Neueste aus der Radio SKW Nachrichtenredaktion.

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17: Mit Susanne Trotzki. In Nordirland hat es wieder Ausschreitungen bei ausländerfeindlichen Protesten gegeben. Die Polizei hat nach eigenen Angaben im Großraum Belfast Wasserwerfer gegen Demonstrierende eingesetzt. Diese sollen unter anderem Steine auf Polizisten geworfen haben. Auslöser ist ein Video eines Messerangriffs. Der mutmaßliche Täter ist ein Geflüchteter aus dem Sudan. Er wurde wegen versuchten Mordes angeklagt. Nachdem das Video veröffentlicht wurde, hatten Rechtsextreme zu Protesten gegen Migranten aufgerufen. Die britische Regierung nannte die Krawalle schockierend und völlig inakzeptabel. Erstmals seit mehr als 10 Jahren ist die Zahl der Flüchtlinge weltweit gesunken. Das UN-Flüchtlingshilfswerk UNHCR meldet für das vergangene Jahr 41 Millionen Menschen, die vor Gewalt und Konflikten aus ihrer Heimat geflohen waren. 3% weniger als im Jahr davor. Dieser kleine Rückgang ist eine gute Nachricht, sagte der neue UN-Hochkommissar für Flüchtlinge Salih. Er ergänzte aber, die Rückkehr von Menschen in ihrer Heimat sei in weiten Teilen nicht freiwillig geschehen. Die Länder Europas müssen ihre Bürger nach Einschätzung der Weltgesundheitsorganisation WHO angesichts der fortschreitenden Klimakrise besser vor Hitze schützen. Europa erwärmt sich schneller als jeder andere Kontinent und wir bezahlen dafür mit Menschenleben, sagte der WHO-Regionaldirektor für Europa Kluge. Allein in den letzten 4 Jahren sind europaweit mehr als 200.000 Menschen an den Folgen von Hitze gestorben. Hitze sei ein stiller Killer, aber einer, den man vermeiden könne. Der Tankrabatt fällt wie geplant Ende Juni weg. Das haben die Fraktionen von Union und SPD entschieden. Wir haben nach langen Beratungen entschieden, dass wir den Tankrabatt wie geplant am 30. Juni auslaufen lassen werden. Das sagte Unionsfraktionsvize Müller laut Medienberichten. Zusammen mit dem SPD-Fraktionsvize Zorn betonte er, bei einem möglichen starken Preisanstieg könne man schnell reagieren. Die Steuersenkung gilt seit dem 1. Mai und soll Entlastung an der Tankstelle bringen. Mit einer großen Show im Aztekenstadion in Mexiko-Stadt startet heute Abend die Fußball-Weltmeisterschaft. Popstar Shakira und weitere internationale Künstler werden zur Eröffnungsfeier erwartet. Anschließend beginnt um 21 Uhr das erste Spiel des Turniers. Dabei trifft Co-Gastgeber Mexiko auf Südafrika. Wegen anhaltender Lehrerproteste in Mexiko-Stadt hat die Polizei das Stadion weiträumig abgesperrt. Unklar ist auch noch, ob das Fanfest im historischen Zentrum der Hauptstadt eröffnet wird. Dort haben die Demonstrierenden ein Protestcamp errichtet. Zudem drohen Unwetter.
9: Soweit das Neueste aus der Radio SKW Nachrichtenredaktion. 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
17: Mit Jörg Trotzki. Der Landkreis Dahme-Spreewald fechtet das Urteil zur Wiederholung der Kreistagswahl 2024 an. Landrat Sven Herzberger sagte, man sei der Auffassung, das Urteil sei in mehrfacher Hinsicht rechtswidrig. Deshalb werde nun ein Antrag auf Zulassung der Berufung gestellt. Hintergrund ist das Urteil des Verwaltungsgerichts Cottbus. Es hatte die Kreistagswahl im Wahlkreis 1, das sind Wildau, Eichwalde, Zeuthen und Schulzendorf, für ungültig erklärt und angeordnet, die Wahl dort zu wiederholen. Auslöser war die verspätete Genehmigung von 4 Großplakaten der Tierschutzpartei in Eichwalde. Zu massiven Verkehrsbehinderungen ist es bei der Eröffnung der ILA gekommen. 7 Personen hätten sich auf 2 Zufahrtsstraßen festgeklebt, heißt es von der Polizei. Deshalb begann auch die Eröffnungsfeier der ILA mit Bundesforschungsministerin Dorothee Bär um eine halbe Stunde später. Hinter dem Protest stand die Gruppe Friedlich gegen Völkermord. Nach eigener Aussage stellt sie sich gegen die geplante Munitionsproduktion der Firma Rheinmetall, die auch Waffen an Israel liefert. In Oranienburg wird heute erneut eine Weltkriegsbombe entschärft. Von der Stadtverwaltung heißt es, es handle sich um einen 250 Kilogramm schweren Blindgänger. Im Fundort liegen unter anderem eine Schule und eine Flüchtlingsunterkunft. Rund 900 Personen wohnen im Sperrkreis. In Potsdam wird es nächste Woche Dienstag aufwendiger. Wegen einer Weltkriegsbombe müssen dort 6.500 Menschen den Sperrkreis verlassen. Der Blindgänger liegt in der Innenstadt. Deshalb sind von der Sperrung unter anderem auch der Landtag, mehrere Museen und Hotels, die Freundschaftsinsel und Pflegeheime betroffen.
18: Soweit das Neueste aus der Radio SKW Nachrichtenredaktion.

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13: Mit Susanne Trotzki. In Nordirland hat es wieder Ausschreitungen bei ausländerfeindlichen Protesten gegeben. Die Polizei hat nach eigenen Angaben im Großraum Belfast Wasserwerfer gegen Demonstrierende eingesetzt. Diese sollen unter anderem Steine auf Polizisten geworfen haben. Auslöser ist ein Video eines Messerangriffs. Der mutmaßliche Täter ist ein Geflüchteter aus dem Sudan. Er wurde wegen versuchten Mordes angeklagt. Nachdem das Video veröffentlicht wurde, hatten Rechtsextreme zu Protesten gegen Migranten aufgerufen. Die britische Regierung nannte die Krawalle schockierend und völlig inakzeptabel. Erstmals seit mehr als 10 Jahren ist die Zahl der Flüchtlinge weltweit gesunken. Das UN-Flüchtlingshilfswerk UNHCR meldet für das vergangene Jahr 41 Millionen Menschen, die vor Gewalt und Konflikten aus ihrer Heimat geflohen waren, 3% weniger als im Jahr davor. Dieser kleine Rückgang ist eine gute Nachricht, sagte der neue UN-Hochkommissar für Flüchtlinge Salih. Er ergänzte aber, die Rückkehr von Menschen in ihrer Heimat sei in weiten Teilen nicht freiwillig geschehen. Die Länder Europas müssen ihre Bürger nach Einschätzung der Weltgesundheitsorganisation WHO angesichts der fortschreitenden Klimakrise besser vor Hitze schützen. Europa erwärmt sich schneller als jeder andere Kontinent und wir bezahlen dafür mit Menschenleben, sagte der WHO-Regionaldirektor für Europa Kluge. Allein in den letzten 4 Jahren sind europaweit mehr als 200.000 Menschen an den Folgen von Hitze gestorben. Hitze sei ein stiller Killer, aber einer, den man vermeiden könne. Der Tankrabatt fällt wie geplant Ende Juni weg. Das haben die Fraktionen von Union und SPD entschieden. Wir haben nach langen Beratungen entschieden, dass wir den Tankrabatt wie geplant am 30. Juni auslaufen lassen werden. Das sagte Unionsfraktionsvize Müller laut Medienberichten. Zusammen mit dem SPD-Fraktionsvize Zorn betonte er, bei einem möglichen starken Preisanstieg könne man schnell reagieren. Die Steuersenkung gilt seit dem 1. Mai und soll Entlastung an der Tankstelle bringen. Mit einer großen Show im Aztekenstadion in Mexiko-Stadt startet heute Abend die Fußball-Weltmeisterschaft. Popstar Shakira und weitere internationale Künstler werden zur Eröffnungsfeier erwartet. Anschließend beginnt um 21 Uhr das erste Spiel des Turniers. Dabei trifft Co-Gastgeber Mexiko auf Südafrika. Wegen anhaltender Lehrerproteste in Mexiko-Stadt hat die Polizei das Stadion weiträumig abgesperrt. Unklar ist auch noch, ob das Fanfest im historischen Zentrum der Hauptstadt eröffnet wird. Dort haben die Demonstrierenden ein Protestcamp errichtet. Zudem drohen Unwetter.
12: Soweit das Neueste aus der Radio SKW Nachrichtenredaktion. 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
7: Jörg Trotzki. Brandenburg und Sachsen wollen in klimafreundliches Fliegen investieren. Dazu sei eine Kooperation mit dem europäischen Forschungsprogramm Clean Aviation geschlossen worden, teilte das Wirtschaftsministerium mit. Hochschulen und Projekte in der Lausitz und in Dresden würden dabei eine wichtige Rolle spielen, heißt es weiter. Ziel sei es, künftig gemeinsam an neuen Technologien für eine effizientere und saubere Luftfahrt zu arbeiten. Dabei müsse vor allem der CO2-Ausstoß deutlich reduziert werden. Die geplante bessere Bahnverbindung zwischen Neuruppin und Berlin verzögert sich weiter. Brandenburgs Verkehrsminister Robert Krumbach sagte, er könne nicht versprechen, dass der Wunsch nach einem Halbstundentakt bis 2030 bzw. 31 umgesetzt wird. Der Bund und Brandenburg hätten die Finanzierung noch nicht klären können. Für den Ausbau der Strecke Berlin-Neuruppin wären ein zusätzliches Gleis und eine Elektrifizierung nötig. Das alles war schon für dieses Jahr geplant. Nach einem Brand im havelländischen Friesack sind drei Leichen in einem ausgebrannten Einfamilienhaus entdeckt worden. Zwar sei die Identität der Toten noch nicht geklärt worden, heißt es von der Polizei. Es sei aber wohl anzunehmen, dass es sich bei den Toten um ein Ehepaar mit ihrer erwachsenen Tochter handelt. Der Brand war gegen 1 Uhr in der Nacht auf Mittwoch ausgebrochen. Die Ursache sei unklar, heißt es weiter. Die Feuerwehr konnte den Brand nach 11 Stunden zur Mittagszeit unter Kontrolle bringen. Erst danach wurden die Leichen geborgen.
6: Soweit das Neueste aus der Radio SKW Nachrichtenredaktion.

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8: Mit Susanne Trotzki. In Nordirland hat es wieder Ausschreitungen bei ausländerfeindlichen Protesten gegeben. Die Polizei hat nach eigenen Angaben im Großraum Belfast Wasserwerfer gegen Demonstrierende eingesetzt. Diese sollen unter anderem Steine auf Polizisten geworfen haben. Auslöser ist ein Video eines Messerangriffs. Der mutmaßliche Täter ist ein Geflüchteter aus dem Sudan. Er wurde wegen versuchten Mordes angeklagt. Nachdem das Video veröffentlicht wurde, hatten Rechtsextreme zu Protesten gegen Migranten aufgerufen. Die britische Regierung nannte die Krawalle schockierend und völlig inakzeptabel. Erstmals seit mehr als 10 Jahren ist die Zahl der Flüchtlinge weltweit gesunken. Das UN-Flüchtlingshilfswerk UNHCR meldet für das vergangene Jahr 41 Millionen Menschen, die vor Gewalt und Konflikten aus ihrer Heimat geflohen waren. 3% weniger als im Jahr davor. Dieser kleine Rückgang ist eine gute Nachricht, sagte der neue UN-Hochkommissar für Flüchtlinge Salih. Er ergänzte aber, die Rückkehr von Menschen in ihrer Heimat sei in weiten Teilen nicht freiwillig geschehen. Die Länder Europas müssen ihre Bürger nach Einschätzung der Weltgesundheitsorganisation WHO angesichts der fortschreitenden Klimakrise besser vor Hitze schützen. Europa erwärmt sich schneller als jeder andere Kontinent und wir bezahlen dafür mit Menschenleben, sagte der WHO-Regionaldirektor für Europa Kluge. Allein in den letzten 4 Jahren sind europaweit mehr als 200.000 Menschen an den Folgen von Hitze gestorben. Hitze sei ein stiller Killer, aber einer, den man vermeiden könne. Der Tankrabatt fällt wie geplant Ende Juni weg. Das haben die Fraktionen von Union und SPD entschieden. Wir haben nach langen Beratungen entschieden, dass wir den Tankrabatt wie geplant am 30. Juni auslaufen lassen werden. Das sagte Unionsfraktionsvize Müller laut Medienberichten. Zusammen mit dem SPD-Fraktionsvize Zorn betonte er, bei einem möglichen starken Preisanstieg könne man schnell reagieren. Die Steuersenkung gilt seit dem 1. Mai und soll Entlastung an der Tankstelle bringen. Mit einer großen Show im Aztekenstadion in Mexiko-Stadt startet heute Abend die Fußball-Weltmeisterschaft. Popstar Shakira und weitere internationale Künstler werden zur Eröffnungsfeier erwartet. Anschließend beginnt um 21 Uhr das erste Spiel des Turniers. Dabei trifft Co-Gastgeber Mexiko auf Südafrika. Wegen anhaltender Lehrerproteste in Mexiko-Stadt hat die Polizei das Stadion weiträumig abgesperrt. Unklar ist auch noch, ob das Fanfest im historischen Zentrum der Hauptstadt eröffnet wird. Dort haben die Demonstrierenden ein Protestcamp errichtet. Zudem drohen Unwetter.
7: Soweit das Neueste aus der Radio SKW Nachrichtenredaktion. 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
10: Mit Jörg Trotzki. Der Landkreis Dahme-Spreewald fechtet das Urteil zur Wiederholung der Kreistagswahl 2024 an. Landrat Sven Herzberger sagte, man sei der Auffassung, das Urteil sei in mehrfacher Hinsicht rechtswidrig. Deshalb werde nun ein Antrag auf Zulassung der Berufung gestellt. Hintergrund ist das Urteil des Verwaltungsgerichts Cottbus. Es hatte die Kreistagswahl im Wahlkreis 1, das sind Wildau, Eichwalde, Zeuthen und Schulzendorf, für ungültig erklärt und angeordnet, die Wahl dort zu wiederholen. Auslöser war die verspätete Genehmigung von 4 Großplakaten der Tierschutzpartei in Eichwalde. Zu massiven Verkehrsbehinderungen ist es bei der Eröffnung der ILA gekommen. 7 Personen hätten sich auf 2 Zufahrtsstraßen festgeklebt, heißt es von der Polizei. Deshalb begann auch die Eröffnungsfeier der ILA mit Bundesforschungsministerin Dorothee Bär um eine halbe Stunde später. Hinter dem Protest stand die Gruppe Friedlich gegen Völkermord. Nach eigener Aussage stellt sie sich gegen die geplante Munitionsproduktion der Firma Rheinmetall, die auch Waffen an Israel liefert. In Oranienburg wird heute erneut eine Weltkriegsbombe entschärft. Von der Stadtverwaltung heißt es, es handele sich um einen 250 Kilogramm schweren Blindgänger. Im Fundort liegen unter anderem eine Schule und eine Flüchtlingsunterkunft. Rund 900 Personen wohnen im Sperrkreis. In Potsdam wird es nächste Woche Dienstag aufwendiger. Wegen einer Weltkriegsbombe müssen dort 6.500 Menschen den Sperrkreis verlassen. Der Blindgänger liegt in der Innenstadt. Deshalb sind von der Sperrung unter anderem auch der Landtag, mehrere Museen und Hotels, die Freundschaftsinsel und Pflegeheime betroffen.
9: Soweit das Neueste aus der Radio SKW Nachrichtenredaktion.

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12: Mit Susanne Trotzki. In Nordirland hat es wieder Ausschreitungen bei ausländerfeindlichen Protesten gegeben. Die Polizei hat nach eigenen Angaben im Großraum Belfast Wasserwerfer gegen Demonstrierende eingesetzt. Diese sollen unter anderem Steine auf Polizisten geworfen haben. Auslöser ist ein Video eines Messerangriffs. Der mutmaßliche Täter ist ein Geflüchteter aus dem Sudan. Er wurde wegen versuchten Mordes angeklagt. Nachdem das Video veröffentlicht wurde, hatten Rechtsextreme zu Protesten gegen Migranten aufgerufen. Die britische Regierung nannte die Krawalle schockierend und völlig inakzeptabel. Erstmals seit mehr als 10 Jahren ist die Zahl der Flüchtlinge weltweit gesunken. Das UN-Flüchtlingshilfswerk UNHCR meldet für das vergangene Jahr 41 Millionen Menschen, die vor Gewalt und Konflikten aus ihrer Heimat geflohen waren, 3% weniger als im Jahr davor. Dieser kleine Rückgang ist eine gute Nachricht, sagte der neue UN-Hochkommissar für Flüchtlinge Salih. Er ergänzte aber, die Rückkehr von Menschen in ihrer Heimat sei in weiten Teilen nicht freiwillig geschehen. Die Länder Europas müssen ihre Bürger nach Einschätzung der Weltgesundheitsorganisation WHO angesichts der fortschreitenden Klimakrise besser vor Hitze schützen. Europa erwärmt sich schneller als jeder andere Kontinent und wir bezahlen dafür mit Menschenleben, sagte der WHO-Regionaldirektor für Europa Kluge. Allein in den letzten 4 Jahren sind europaweit mehr als 200.000 Menschen an den Folgen von Hitze gestorben. Hitze sei ein stiller Killer, aber einer, den man vermeiden könne. Der Tankrabatt fällt wie geplant Ende Juni weg. Das haben die Fraktionen von Union und SPD entschieden. Wir haben nach langen Beratungen entschieden, dass wir den Tankrabatt wie geplant am 30. Juni auslaufen lassen werden. Das sagte Unionsfraktionsvize Müller laut Medienberichten. Zusammen mit dem SPD-Fraktionsvize Zorn betonte er, bei einem möglichen starken Preisanstieg könne man schnell reagieren. Die Steuersenkung gilt seit dem 1. Mai und soll Entlastung an der Tankstelle bringen. Mit einer großen Show im Aztekenstadion in Mexiko-Stadt startet heute Abend die Fußball-Weltmeisterschaft. Popstar Shakira und weitere internationale Künstler werden zur Eröffnungsfeier erwartet. Anschließend beginnt um 21 Uhr das erste Spiel des Turniers. Dabei trifft Co-Gastgeber Mexiko auf Südafrika. Wegen anhaltender Lehrerproteste in Mexiko-Stadt hat die Polizei das Stadion weiträumig abgesperrt. Unklar ist auch noch, ob das Fanfest im historischen Zentrum der Hauptstadt eröffnet wird. Dort haben die Demonstrierenden ein Protestcamp errichtet. Zudem drohen Unwetter.
13: Soweit das Neueste aus der Radio SKW Nachrichtenredaktion. Das Wetter.
14: In der Region ist es aktuell leicht bewölkt bei 16 Grad. Im weiteren Tagesverlauf bleibt es bedeckt und teilweise regnerisch. In der kommenden Nacht geht es runter auf 9 Grad. Auch morgen erwartet uns leichter Regen mit Höchstwerten um 18 Grad und Tiefstwerten um 9 Grad. 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
14: A12, Frankfurt Richtung Berlin, zwischen Briesen und Fürstenwalde Ost, wird gebaut. Und in Wildau ist die Richard-Sorge-Straße halbseitig nach wie vor in Richtung Königs Wusterhausen gesperrt. Die Umleitung führt über die Bergstraße und Chausseestraße.
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14: Heute wird geblitzt in Baruth, Hauptstraße Erkner, Buchhorster Straße und in Königs Wusterhausen, Berliner Straße.
13: Wenn Sie auch noch was gesehen haben unterwegs, Staus oder Blitzer, gerne bei uns melden. Entweder anrufen oder auch ganz einfach per WhatsApp direkt zu uns ins Studio. 033 75 52
16: 63 60. 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
2: Es ist Donnerstag, das heißt bei uns Scheinwerfer an und vorn auf für zwei tolle Filme. Was wäre, wenn jemand beweisen könnte, dass wir im Universum nicht alleine sind? Und das, wenn mächtige Menschen alles daran setzen würden, genau diese Wahrheit zu verbergen? Steven Spielberg kehrt mit einem neuen Science-Fiction-Thriller Disclosure Day auf die große Leinwand zurück. In seinem mittlerweile 35. Spielfilm geht es um ein Geheimnis, das die Welt verändern könnte. Im Mittelpunkt stehen ein Aktivist und eine Wetterexpertin, gespielt von Josh O'Connor und Emily Blunt. Sie geraten in den Besitz von Beweisen, die alles in Frage stellen, was die Menschheit über sich selbst und ihren Platz im Universum zu wissen glaubt.
3: Wenn Sie rausfinden würden, dass wir nicht allein sind, wenn es Ihnen jemand zeigen, es beweisen würde, würde Ihnen das Angst machen?
4: Die Menschen haben ein Recht auf die Wahrheit. Sie gehört allen 7 Milliarden Menschen.
3: Was ist los?
4: Du würdest mir nicht glauben, wenn ich es dir sage. Deshalb zeige ich es dir.
3: Was wirst du tun?
4: Ich enthülle es. Vor der ganzen Welt. Und zwar alles.
5: Warum sollte er ein so riesiges Universum erschaffen? Und das nur für uns?
2: Doch während die beiden versuchen, die Wahrheit ans Licht zu bringen, geraten sie ins Visier mächtiger Geheimdienste. Es beginnt ein Wettlauf gegen die Zeit, bei dem nicht weniger auf dem Spiel steht als die größte Enthüllung der Menschheitsgeschichte. Zu erleben ab heute im CineStar Wildau Disclosure Day. Unser zweiter Film handelt von einem Jungen, einem magischen Schwert und einer Welt, die dringend einen Helden braucht. Klingt nach einem Märchen, ist aber die Rückkehr einer der bekanntesten Fantasy-Geschichten der 80er Jahre. Mit Masters of the Universe wird die legendäre Geschichte um He-Man erstmals als großes Live-Action-Abenteuer zurück auf die Kinoleinwand gebracht. Im Mittelpunkt steht Prinz Adam. Seit Jahren lebt er fernab seiner Heimat Eternia. Doch als das Schwert der Macht wieder seinen Weg zu ihm findet, wird klar, seine Welt braucht ihn dringender denn je.
6: All diese Dinge, die es nur in Legenden und Gute-Nacht-Geschichten gibt. Sprechende Tiger, Raumschiffe und magische Schwerter, die einen Menschen so mächtig machen können wie ein Gott. Da, wo ich herkomme, sind diese Dinge real. Warum hast du mich fortgeschickt?
7: Ich wollte, dass du sicher bist. Ich entsandte dich an einen Ort, an dem sie dich nie finden würden. Zur Erde. Diese Neigung zu Nerdzeug und schwertartigen Dingen kommt bei der Personalabteilung gar nicht gut an.
6: Ich habe dein Schwert gefunden. Ich weiß, das klingt verrückt. Aber dieses Schwert wird mir den Weg nach Hause weisen.
8: Sir, nicht anfassen.
9: Keine Sorge, das Schwert gehört mir.
2: Denn Eternia liegt in Trümmern. Der finstere Skeletor hat die Herrschaft übernommen und alle Hoffnung scheint verloren. Gemeinsam mit seinen engsten Verbündeten Teela und Duncan macht sich Adam auf den Weg, um seine Familie zu retten und sich seinem Schicksal zu stellen. Doch dafür muss er zu He-Man werden, dem mächtigsten Mann des Universums. 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
1: Für den zweijährigen Pepe, der vermutlich an einer schweren Erkrankung des blutbildenden Systems MDS leidet, wird dringend eine Stammzellenspenderin, ein Stammzellenspender gesucht. Trotz mehrerer Behandlung ist immer noch nicht klar, woran der Zweijährige leidet. Nun steht der Verdacht im Raum einer schweren Erkrankung des blutbildenden Systems und sollte sich dieser Verdacht bestätigen, braucht Pepe die Nadel im Heuhaufen, nämlich einen passenden Stammzellenspender. Viele Patienten suchen vergeblich nach dieser Person und sie können sich jetzt aber stark machen für den Zweijährigen und sich registrieren. Wer also zwischen 17 und 55 Jahren alt ist, kann sich heute am Donnerstag, dem 11. Juni von 15 bis 18 Uhr in der Mensa der Seeschule Rangsdorf in der Stauffenbergallee 6 Rangsdorf als potenzieller Stammzellenspender, als Stammzellenspenderin bei der DKMS registrieren lassen. Das Ganze geht auch noch mal am Samstag zwischen 13 und 19 Uhr beim Spiel der SG Schulzendorf gegen die Zweitvertretung der Oderstädte in der August-Bebe-Straße 70 in Schulzendorf. Wer nicht persönlich vorbeikommen kann, kann sich aber ein Registrierungsset bestellen und das unter dkms.de/pepe.
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4: Mit Jörg Trotzki. Brandenburg und Sachsen wollen in klimafreundliches Fliegen investieren. Dazu sei eine Kooperation mit dem europäischen Forschungsprogramm Clean Aviation geschlossen worden, teilte das Wirtschaftsministerium mit. Hochschulen und Projekte in der Lausitz und in Dresden würden dabei eine wichtige Rolle spielen, heißt es weiter. Ziel sei es, künftig gemeinsam an neuen Technologien für eine effizientere und saubere Luftfahrt zu arbeiten. Dabei müsse vor allem der CO2-Ausstoß deutlich reduziert werden. Die geplante bessere Bahnverbindung zwischen Neuruppin und Berlin verzögert sich weiter. Brandenburgs Verkehrsminister Robert Krumbach sagte, er könne nicht versprechen, dass der Wunsch nach einem Halbstundentakt bis 2030 bzw. 31 umgesetzt wird. Der Bund und Brandenburg hätten die Finanzierung noch nicht klären können. Für den Ausbau der Strecke Berlin-Neuruppin wären ein zusätzliches Gleis und eine Elektrifizierung nötig. Das alles war schon für dieses Jahr geplant. Nach einem Brand im havelländischen Friesack sind drei Leichen in einem ausgebrannten Einfamilienhaus entdeckt worden. Zwar sei die Identität der Toten noch nicht geklärt worden, heißt es von der Polizei. Es sei aber wohl anzunehmen, dass es sich bei den Toten um ein Ehepaar mit ihrer erwachsenen Tochter handelt. Der Brand war gegen 1 Uhr in der Nacht auf Mittwoch ausgebrochen. Die Ursache sei unklar, heißt es weiter. Die Feuerwehr konnte den Brand nach 11 Stunden zur Mittagszeit unter Kontrolle bringen. Erst danach wurden die Leichen geborgen.
1: Soweit das Neueste aus der Radio SKW Nachrichtenredaktion. Das Wetter.
5: In der Region ist es aktuell leicht bewölkt bei 16 Grad. Im weiteren Tagesverlauf bleibt es bedeckt und teilweise regnerisch. In der kommenden Nacht geht es runter auf 9 Grad. Auch morgen erwartet uns leichter Regen mit Höchstwerten um 18 Grad und Tiefstwerten um 9 Grad. 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
5: A12, Frankfurt Richtung Berlin, zwischen Briesen und Fürstenwalde Ost, wird gebaut. Und in Wildau ist die Richard-Sorge-Straße halbseitig nach wie vor in Richtung Königs Wusterhausen gesperrt. Die Umleitung führt über die Bergstraße und Chausseestraße.
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5: Heute wird geblitzt in Baruth, Hauptstraße Erkner, Buchhorster Straße und in Königs Wusterhausen, Berliner Straße.
1: Wenn Sie auch noch was gesehen haben unterwegs, Staus oder Blitzer, gerne bei uns melden. Entweder anrufen oder auch ganz einfach per WhatsApp direkt zu uns ins Studio. 033 75 52 73 60.

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1: Für alle, die auf der Suche nach einer neuen Herausforderung, einer beruflichen Umorientierung sind, es gibt jede Menge Stellenangebote von Unternehmen aus der Region. Klicken wir doch mal rein. P&G Sahn GmbH ist ein Unternehmen für Gebäudetechnik. Gesucht wird hier ein technischer Vertriebsmitarbeiter. Zu ihren Aufgaben gehören unter anderem die technische Beratung der Kunden im Bereich Gebäudetechnik, die Erstellung von Angeboten und Ausarbeitung individueller Lösungen und auch die Begleitung von Projekten vom Erstkontakt bis zur Umsetzung. Dazu sollten Sie eine abgeschlossene technische Ausbildung haben und auch Erfahrung im technischen Vertrieb oder Projektgeschäft. Das A10-Center hier in Wildau sucht in verschiedenen Bereichen. Aktuelle Stellenangebote gibt es direkt auf der Seite vom A10-Center Wildau unter a10center.de. BMW Wernicke in Wildau sucht eine Fachkraft für Teile und Zubehör für seinen Standort in Zossen. Dazu sollten Sie technisches Verständnis für Kfz oder Motorräder mitbringen, sowie sicheres Auftreten und Spaß am Umgang mit Menschen. Und außerdem werden hier Fahrzeugaufbereiter und Wäscher gesucht. Geboten wird hier eine Vollzeitstelle mit flexiblen Arbeitszeiten. Die Wildauer Wohnungsbaugesellschaft, die WIBO, sucht einen Leiter technischer Objektbetreuung. Zu den Aufgaben gehören unter anderem die fachliche Leitung des Bereichs technischer Objektbetreuung und die technische Betreuung und Instandhaltung des Wohnungsbestands. Dazu gehören auch die Budgetplanung und Budgetkontrolle. Und Uni Elektro in Mittenwalde sucht Techniker, Anlagenmechaniker für Fördertechnik. Zu ihren Aufgaben gehören die Instandhaltung, Wartung und Reparatur elektrischer Antriebssysteme sowie Baugruppen der elektrischen Steuerungs- und Regelungstechnik. Alle genauen Infos zu diesen und vielen weiteren Stellenausschreibungen bei uns unter radio-skw.de und alle Stellenangebote richten sich an alle Geschlechter. Also bewerben Sie sich am besten gleich heute. Ich drücke Ihnen ganz, ganz fest die Daumen dafür.
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1: Seit mehr als 3 Jahren macht die bundesweite IHK-Werbekampagne jetzt Hashtag Könnenlernen. Ausbildung macht mehr aus uns mit echten Azubis auf die Vorteile einer Ausbildung aufmerksam. Insbesondere dort, wo sich junge Menschen aufhalten, auf den digitalen Plattformen. Und bis zum 14. Juni kann sich die nächste Generation Azubis für einen Platz in dieser Kampagne bewerben. Brandenburger Auszubildende sind von der IHK Cottbus, der IHK Ostbrandenburg und der IHK Potsdam aufgerufen, ihren Betrieb zum Aushängeschild und zur Bühne zu machen. Mittlerweile zählt der bundesweite TikTok-Kampagnenkanal @die.azubis bereits rund 85.000 Follower und im vergangenen Jahr über 42 Millionen Views. Und wer mitmachen will, bis zum 14. Juni muss ein kurzes Bewerbungsvideo und die Daten des Azubis auch in der Kombination mit dem Ausbilder möglich an die Agentur und die Mailadresse gesendet werden. Noch im Juni erfolgt dann die Auswahl durch die bundesweiten IHKs und die Rückmeldung an die Betriebe. Ausgewählte Azubis werden zum Kick-Off-Wochenende am 31. Juni bis zum 2. August dann eingeladen. Und die Mailadresse lautet ihk@intermate.de.
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16: Mit Henrike Münster. Das US-Militär hat in der Nacht zahlreiche Ziele im Iran bombardiert. CENTCOM erklärte, es handele sich um Selbstverteidigungsschläge als Reaktion auf die anhaltenden Aggressionen Teherans. Getroffen worden seien unter anderem militärische Überwachungsanlagen. Der Iran meldete im Gegenzug Angriffe auf US-Stützpunkte in Bahrain und Kuwait und kündigte eine Sperrung der Straße von Hormuz an. Die USA widersprachen dieser Darstellung. Im Streit um den Militärhaushalt hat der britische Verteidigungsminister Ben Healy seinen Rücktritt erklärt. In seinem Schreiben an Premierminister Starmer kritisierte er, die geplanten Investitionen reichten in der aktuellen Sicherheitslage nicht aus. Healy war seit Amtsantritt der Labour-Regierung 2024 im Amt. Sein Rücktritt verschärft die innenpolitische Krise der Regierung. Bundeskanzler Friedrich Merz hat der Ukraine vor dem EU-Gipfel weitere Unterstützung zugesichert. Ziel bleibe ein gerechter und dauerhafter Frieden unter Berücksichtigung deutscher Sicherheitsinteressen, sagte er. Die Bundesregierung werde die Ukraine in ihrem Abwehrkampf so lange unterstützen wie nötig. Auf dem Gipfel stehen auch die Lage im Nahen Osten und der EU-Finanzrahmen auf der Agenda. Bundesjustizministerin Hubich hat sich für strengere Regeln im Sexualstrafrecht ausgesprochen. Die Verjährungsfrist bei Vergewaltigung solle von 5 auf 20 Jahre verlängert werden. Zudem befürwortet sie die konsequente Einführung des Grundsatzes "Nur Ja heißt Ja". Dies sei notwendig, um die sexuelle Selbstbestimmung zu schützen, sagte die SPD-Politikerin. Rund 6 Monate nach dem Einbruch in eine Sparkasse in Gelsenkirchen beginnen die ersten Zivilprozesse. Vor dem Landgericht Essen fordern 2 Kunden Schadensersatz. Die Täter waren über eine Tiefgarage in einen Archivraum eingedrungen und hatten mit einem Kernbohrer den Tresor aufgebrochen. Fast alle der rund 3.100 Schließfächer wurden geplündert. Die Suche nach den Einbrechern läuft weiter.
15: Soweit das Neueste aus der Radio SKW Nachrichtenredaktion. Das Wetter.
17: In der Region ist es aktuell leicht bewölkt bei 16 Grad. Im weiteren Tagesverlauf bleibt es bedeckt und teilweise regnerisch. In der kommenden Nacht geht es runter auf 9 Grad. Auch morgen erwartet uns leichter Regen mit Höchstwerten um 18 Grad und Tiefstwerten um 9 Grad.
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17: A12, Frankfurt Richtung Berlin, zwischen Briesen und Fürstenwalde Ost, wird gebaut. Und in Wildau ist die Richard-Sorge-Straße halbseitig nach wie vor in Richtung Königs Wusterhausen gesperrt. Die Umleitung führt über die Bergstraße und Chausseestraße.
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17: Heute wird geblitzt in Barut, Hauptstraße Erkner, Buchhorster Straße und in Königs Wusterhausen, Berliner Straße.
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0: Hier ist Radio SKW am Donnerstag. Heute geht sie los, die Fußball-Weltmeisterschaft. Und rund um eine Fußball-WM passiert weit mehr als nur die Spiele selbst. Spieler werden über Nacht zu Social-Media-Stars, Fanaktionen gehen viral und das Panini-Album erlebt wieder sein Comeback. Millionen Menschen suchen gleichzeitig nach Infos, Hintergründen und den neuesten Geschichten zum Turnier. Welche Themen rund um diese WM dabei besonders gefragt sind, dazu jetzt im Gespräch Hanna Samland von Google Deutschland. Also, worauf freuen sich denn Fans bei dieser WM ganz besonders?
1: Zunächst sehen wir, dass sich Fans überhaupt sehr auf die WM freuen. Allein im Mai ist das Suchinteresse nach der WM um 130% gestiegen. Und aktuell geht es dabei um ganz grundlegende Fragen, wie zum Beispiel, wann war denn Deutschland das letzte Mal Weltmeister? Gleichzeitig rücken aber auch einzelne Spieler stark in den Fokus. Dennis Undaf war zum Beispiel der meistgesuchte Spieler nach dem Freundschaftsspiel gegen Finnland. Und wenn wir zeitlich noch etwas zurückdrehen, sehen wir den stärksten Anstieg im Suchinteresse seit Bekanntgabe des Kaders bei Pascal Groß.
0: Gibt es denn auch Suchanfragen, die Sie, sagen wir mal, ein wenig überrascht haben?
1: Ja, definitiv. Bei solchen Turnieren tauchen immer wieder ganz unerwartete Themen und neue Trends auf. Und das sehen wir zum Beispiel auch am aktuellen Hype um das Trikot von Curaçao. Es ist aktuell auf Platz 2 der meistgesuchten Trikots, gleich nach dem Deutschland-Trikot. Und dann gibt es auch wieder die eine oder andere Frage, die überraschend ist. Wie zum Beispiel aktuell, darf ich bei der WM in der Nacht hupen? Aufgrund der Zeitverschiebung machen sich anscheinend sehr viele Menschen genau darum gerade Gedanken.
0: Das finde ich ein wichtiges Stichwort, denn welche Rolle spielt denn zum Beispiel wirklich die Zeitverschiebung?
1: Also allein Fragen wie diese in den Suchtrends zeigen ja auch schon, dass die Zeitverschiebung dieses Mal eine sehr große Rolle spielt. Wir sehen, dass Suchanfragen zur WM in Verbindung mit Uhrzeit und Zeitverschiebung im letzten Monat um 130% gestiegen sind. Und dabei kommt auch immer wieder das Thema Public Viewing hoch. Die Suchanfragen haben sich dafür im Mai fast verdreifacht. Und gleichzeitig fragen die Fans in der Google-Suche ganz direkt, wie wird denn Public Viewing trotz nächtlicher Anstoßzeiten? Es ist eine der Trending-Fragen zum Thema.
0: Wie verändert denn eigentlich KI die Suchanfragen rund um die WM?
1: Fans möchten Informationen heute schneller und direkter finden. Wir zeigen in der Google-Suche grundlegende Infos zur WM, wie Spielstände und Spielpläne, ganz kompakt auf einen Blick. Und um dann noch tiefer in ein Thema einzutauchen, kann man mit dem KI-Modus direkt in den Dialog gehen und weitere Fragen stellen, zum Beispiel zur Aufstellung oder zur Strategie. Die Suche wird dadurch deutlich dynamischer.
0: Was zeigt die WM über unser Suchverhalten?
1: Die Trends zeigen uns zum einen eindrucksvoll, wie sehr große Sportereignisse die Menschen bewegen. Das Suchinteresse ist schon fast doppelt so hoch wie zur gleichen Zeit vor der WM 2022. Zum anderen aber auch, wie sich unser Suchverhalten in den letzten Jahren gewandelt hat. Wir wollen schnell über alles informiert sein und stellen gleichzeitig immer komplexere Fragen, die sich aber dank KI heute auch mindestens genauso schnell beantworten lassen.
0: Hanna Samland von Google Deutschland, Dankeschön. Die WM läuft also längst nicht nur in den Stadien, sondern auch online auf Hochtouren. Mit dem Aztekenstadion in Mexiko-Stadt findet heute die erste von insgesamt 3 Eröffnungsfeiern dieser Fußball-WM statt. Es ist das erste Stadion überhaupt, das zum 3. Mal Austragungsort einer Fußball-Weltmeisterschaft ist. 1970 und 1986 war es schon soweit. 2 weitere Eröffnungsfeiern folgen dann in den Stadien der Co-Gastgeber Kanada und USA in Toronto und Los Angeles. Bis zum Anpfiff des ersten Spiels der Fußball-WM 2026 plant die FIFA insgesamt 90 Minuten Programm. Start ist also um 19.30 Uhr mitteleuropäischer Zeit. Dann geht es zwischen Co-Gastgeber Mexiko und Südafrika ab 21 Uhr in Gruppe A um die ersten Punkte dieser WM. Die kanadische Eröffnungsfeier findet dann morgen Freitag, dem 12. Juni, vor dem ersten Gruppenspiel in Gruppe B, Kanada gegen Bosnien-Herzegowina in Toronto statt. Die

Show in den USA gibt es vor der Partie USA gegen Paraguay, dem ersten Spiel in Gruppe D, am Samstag, dem 13. Juni. Mehr dazu bei uns in den Nachrichten zur vollen Stunde bei Radio SKW.

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1: Für den zweijährigen Pepe, der vermutlich an einer schweren Erkrankung des blutbildenden Systems MDS leidet, wird dringend eine Stammzellenspenderin, ein Stammzellenspender gesucht. Trotz mehrerer Behandlung ist immer noch nicht klar, woran der Zweijährige leidet. Nun steht der Verdacht im Raum einer schweren Erkrankung des blutbildenden Systems und sollte sich dieser Verdacht bestätigen, braucht Pepe die Nadel im Heuhaufen, nämlich einen passenden Stammzellenspender. Viele Patienten suchen vergeblich nach dieser Person und sie können sich jetzt aber stark machen für den Zweijährigen und sich registrieren. Wer also zwischen 17 und 55 Jahren alt ist, kann sich heute am Donnerstag, dem 11. Juni von 15 bis 18 Uhr in der Mensa der Seeschule Rangsdorf in der Stauffenberger Allee 6 Rangsdorf als potenzieller Stammzellenspender, als Stammzellenspenderin bei der DKMS registrieren lassen. Das Ganze geht auch noch mal am Samstag zwischen 13 und 19 Uhr beim Spiel der SG Schulzendorf gegen die Zweitvertretung der Oderstädte in der August-Bebe-Straße 70 in Schulzendorf. Wer nicht persönlich vorbeikommen kann, kann sich aber ein Registrierungsset bestellen und das unter dkms.de/pepe.
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9: Mit Jörg Trotzki. Der Landkreis Dahme-Spreewald fechtet das Urteil zur Wiederholung der Kreistagswahl 2024 an. Landrat Sven Herzberger sagte, man sei der Auffassung, das Urteil sei in mehrfacher Hinsicht rechtswidrig. Deshalb werde nun ein Antrag auf Zulassung der Berufung gestellt. Hintergrund ist das Urteil des Verwaltungsgerichts Cottbus. Es hatte die Kreistagswahl im Wahlkreis 1, das sind Wildau, Eichwalde, Zeuthen und Schulzendorf, für ungültig erklärt und angeordnet, die Wahl dort zu wiederholen. Auslöser war die verspätete Genehmigung von 4 Großplakaten der Tierschutzpartei in Eichwalde. Zu massiven Verkehrsbehinderungen ist es bei der Eröffnung der ILA gekommen. 7 Personen hätten sich auf 2 Zufahrtsstraßen festgeklebt, heißt es von der Polizei. Deshalb begann auch die Eröffnungsfeier der ILA mit Bundesforschungsministerin Dorothee Bär um eine halbe Stunde später. Hinter dem Protest stand die Gruppe Friedlich gegen Völkermord. Nach eigener Aussage stellt sie sich gegen die geplante Munitionsproduktion der Firma Rheinmetall, die auch Waffen an Israel liefert. In Oranienburg wird heute erneut eine Weltkriegsbombe entschärft. Von der Stadtverwaltung heißt es, es handle sich um einen 250 Kilogramm schweren Blindgänger. Im Fundort liegen unter anderem eine Schule und eine Flüchtlingsunterkunft. Rund 900 Personen wohnen im Sperrkreis. In Potsdam wird es nächste Woche Dienstag aufwendiger. Wegen einer Weltkriegsbombe müssen dort 6500 Menschen den Sperrkreis verlassen. Der Blindgänger liegt in der Innenstadt. Deshalb sind von der Sperrung unter anderem auch der Landtag, mehrere Museen und Hotels, die Freundschaftsinsel und Pflegeheime betroffen.
8: Soweit das Neueste aus der Radio SKW Nachrichtenredaktion. Das Wetter.
2: In der Region ist es aktuell leicht bewölkt bei 16 Grad. Im weiteren Tagesverlauf bleibt es bedeckt und teilweise regnerisch. In der kommenden Nacht geht es runter auf 9 Grad. Auch morgen erwartet uns leichter Regen mit Höchstwerten um 18 Grad und Tiefstwerten um 9 Grad. 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
2: A12, Frankfurt Richtung Berlin, zwischen Briesen und Fürstenwalde Ost, wird gebaut. Und in Wildau ist die Richard-Sorge-Straße halbseitig nach wie vor in Richtung Königs Wusterhausen gesperrt. Die Umleitung führt über die Bergstraße und Chausseestraße.
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4: Blitzer.
2: Heute wird geblitzt in Barut, Hauptstraße Erkner, Buchhorster Straße und in Königs Wusterhausen, Berliner Straße.
8: Wenn Sie auch noch was gesehen haben unterwegs, Staus oder Blitzer, gerne bei uns melden. Entweder anrufen oder auch ganz einfach per WhatsApp direkt zu uns ins Studio. 033 75 52 73 60.

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1: Seit mehr als 3 Jahren macht die bundesweite IHK-Werbekampagne jetzt Hashtag Könnenlernen. Ausbildung macht mehr aus uns mit echten Azubis auf die Vorteile einer Ausbildung aufmerksam. Insbesondere dort, wo sich junge Menschen aufhalten, auf den digitalen Plattformen. Und bis zum 14. Juni kann sich die nächste Generation Azubis für einen Platz in dieser Kampagne bewerben. Brandenburger Auszubildende sind von der IHK Cottbus, der IHK Ostbrandenburg und der IHK Potsdam aufgerufen, ihren Betrieb zum Aushängeschild und zur Bühne zu machen. Mittlerweile zählt der bundesweite TikTok-Kampagnenkanal @die.azubis bereits rund 85.000 Follower und im vergangenen Jahr über 42 Millionen Views. Und wer mitmachen will, bis zum 14. Juni muss ein kurzes Bewerbungsvideo und die Daten des Azubis auch in der Kombination mit dem Ausbilder möglich an die Agentur und die Mailadresse gesendet werden. Noch im Juni erfolgt dann die Auswahl durch die bundesweiten IHKs und die Rückmeldung an die Betriebe. Ausgewählte Azubis werden zum Kick-Off-Wochenende am 31. Juni bis zum 2. August dann eingeladen. Und die Mailadresse lautet ihk@intermate.de.
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14: Mit Henrike Münster. Das US-Militär hat in der Nacht zahlreiche Ziele im Iran bombardiert. CENTCOM erklärte, es handele sich um Selbstverteidigungsschläge als Reaktion auf die anhaltenden Aggressionen Teherans. Getroffen worden seien unter anderem militärische Überwachungsanlagen. Der Iran meldete im Gegenzug Angriffe auf US-Stützpunkte in Bahrain und Kuwait und kündigte eine Sperrung der Straße von Hormuz an. Die USA widersprachen dieser Darstellung. Im Streit um den Militärhaushalt hat der britische Verteidigungsminister Ben Healy seinen Rücktritt erklärt. In seinem Schreiben an Premierminister Starmer kritisierte er, die geplanten Investitionen reichten in der aktuellen Sicherheitslage nicht aus. Healy war seit Amtsantritt der Labour-Regierung 2024 im Amt. Sein Rücktritt verschärft die innenpolitische Krise der Regierung. Bundeskanzler Friedrich Merz hat der Ukraine vor dem EU-Gipfel weitere Unterstützung zugesichert. Ziel bleibe ein gerechter und dauerhafter Frieden unter Berücksichtigung deutscher Sicherheitsinteressen, sagte er. Die Bundesregierung werde die Ukraine in ihrem Abwehrkampf so lange unterstützen wie nötig. Auf dem Gipfel stehen auch die Lage im Nahen Osten und der EU-Finanzrahmen auf der Agenda. Bundesjustizministerin Hubich hat sich für strengere Regeln im Sexualstrafrecht ausgesprochen. Die Verjährungsfrist bei Vergewaltigung solle von 5 auf 20 Jahre verlängert werden. Zudem befürwortet sie die konsequente Einführung des Grundsatzes "Nur Ja heißt Ja". Dies sei notwendig, um die sexuelle Selbstbestimmung zu schützen, sagte die SPD-Politikerin. Rund 6 Monate nach dem Einbruch in eine Sparkasse in Gelsenkirchen beginnen die ersten Zivilprozesse. Vor dem Landgericht Essen fordern 2 Kunden Schadensersatz. Die Täter waren über eine Tiefgarage in einen Archivraum eingedrungen und hatten mit einem Kernbohrer den Tresor aufgebrochen. Fast alle der rund 3100 Schließfächer wurden geplündert. Die Suche nach den Einbrechern läuft weiter.
15: Soweit das Neueste aus der Radio SKW Nachrichtenredaktion. Das Wetter.
16: In der Region ist es aktuell leicht bewölkt bei 16 Grad. Im weiteren Tagesverlauf bleibt es bedeckt und teilweise regnerisch. In der kommenden Nacht geht es runter auf 9 Grad. Auch morgen erwartet uns leichter Regen mit Höchstwerten um 18 Grad und Tiefstwerten um 9 Grad. 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
16: A12, Frankfurt Richtung Berlin, zwischen Briesen und Fürstenwalde Ost, wird gebaut. Und in Wildau ist die Richard-Sorge-Straße halbseitig nach wie vor in Richtung Königs Wusterhausen gesperrt. Die Umleitung führt über die Bergstraße und Chausseestraße.
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16: Blitzer. Heute wird geblitzt in Barut, Hauptstraße Erkner, Buchhorster Straße und in Königs Wusterhausen, Berliner Straße.
15: Wenn Sie auch noch was gesehen haben unterwegs, Staus oder Blitzer, gerne bei uns melden. Entweder anrufen oder auch ganz einfach per WhatsApp direkt zu uns ins Studio. 033 75 52
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0: Hier ist Radio SKW am Donnerstag. Am Flughafen BR findet zurzeit die ILA 2026 statt. Unser Podcaster Rainer Soko ist am zweiten Tag vor Ort gewesen und er hat viele Impressionen und O-Töne von dieser ganz besonderen Messe mitgebracht.
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2: Wir können als die beiden Länder Berlin und Brandenburg sehr, sehr stolz sein, dass wir die ILA bei uns zu Gast haben dürfen, weil die für uns von immenser wirtschaftlicher Bedeutung ist. Bringt sehr, sehr viele internationale Gäste auch hierher, weckt Begeisterung natürlich für die Luftfahrt. Und auch da ist es insbesondere wichtig, dass Berlin und Brandenburg gemeinsam vorangehen, weil tatsächlich davon werden dann am Ende des Tages auch die kleinen und mittleren Unternehmen auch bei uns, die schon ansässig sind, profitieren.
3: Sagt die neue Wirtschaftsministerin des Landes Brandenburg, Martina Clement. Und damit beginnt der Bericht über den ersten Fachbesuchertag der ILA 2026. Der Tag war auch geprägt durch den Besuch zahlreicher Ministerinnen und Minister auf dem ILA-Messegelände. Die Bedeutung der Raumfahrt beschreibt Raumfahrtministerin Dorothee Bär so.
4: Und wir kennen es alle in der Kommunikation, bei der Navigation, aber eben auch bei den Klimadaten, bei der Energieversorgung, in der Landwirtschaft, bei den Finanzmärkten. Für all das, von den Finanzmärkten bis zum Acker, hätte ich jetzt fast gesagt, für all das brauchen wir eben die Kompetenz im All, die Kompetenz aus dem All. Auch unsere eigene Rakete, die Ariane 6-4, hat eine ganz, ganz starke Performance gezeigt im Februar, weil wir mit der Ariane 6 tatsächlich eines der präzisesten und zuverlässigsten Trägersysteme weltweit entwickelt haben und weil wir in Europa damit wieder über ein Schwerlastträgersystem verfügen für die ganz, ganz großen Missionen. Um es kurz zu machen, wir in Europa können Raumfahrt. Umso mehr gilt es für uns hier in Deutschland, in Europa, dass wir auch neue Wege gehen müssen. Also mehr New Space wagen, damit wir dieses Potenzial auch wirklich vollständig heben und vor allem, damit die Wertschöpfung auch letztendlich bei uns bleibt.
3: Mittel- und langfristig profitieren wir alle von der Luft- und Raumfahrt. Auch wenn man das manchmal vergisst, während das Navigationssystem uns sicher zum nächsten Ziel führt. Und damit es auch so bleibt, hat die Bundesregierung einen Plan, sagt Bundeskanzler Friedrich Merz.
5: Doro Bär, Patrick Schnieder und ich, wir kommen direkt aus der Sitzung des Bundeskabinetts. Und wir haben heute Morgen die neue Luftfahrtstrategie der Bundesregierung beschlossen. Deutschland war immer ein Pionier der Luftfahrt. Unsere neue Luftfahrtstrategie zielt darauf ab, dass wir Deutschland nicht nur als einen starken Luftfahrtstandort sichern und weiterentwickeln. Im Zentrum unserer Strategie steht Wettbewerbsfähigkeit und Innovation in einer der Zukunftsbranchen unseres Landes, damit wir in Europa weltweit führende Luftfahrtnationen und ein Kontinent der Luftfahrt bleiben können. Wir denken dabei Luftverkehr, Luftfahrtindustrie und militärische Luftfahrt zusammen. Und wir identifizieren Handlungsfelder und benennen die wichtigsten Maßnahmen. Die Luftfahrtstrategie ist ein Signal an Sie alle, meine Damen und Herren, aus dieser Industrie. Ihre Branche ist wichtig für Deutschland und für Europa. Die Luft- und Raumfahrt ist eine strategische Schlüsselbranche.
3: So beschäftige ich mich morgen vor allem mit dem Thema Raumfahrt der ESA und der Deutschen Luft- und Raumfahrtagentur. Und um 14 Uhr gibt es eine Live-Schalte von der ILA zur ISS. Wie die abgelaufen ist und welche Themen es in der Raumfahrt gibt, das hören Sie morgen in den Space News zur ILA 2026.
0: Dankeschön an unseren Podcaster Rainer Soko für Eindrücke von der ILA 2026 und fürs Neugierigmachen auf das, was morgen am Freitag uns erwartet. In den Space News mit Rainer Soko, nur hier bei Radio SKW rund um die ILA 2026.

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1: Für den zweijährigen Pepe, der vermutlich an einer schweren Erkrankung des blutbildenden Systems MDS leidet, wird dringend eine Stammzellenspenderin, ein Stammzellenspender gesucht. Trotz mehrerer Behandlungen ist immer noch nicht klar, woran der Zweijährige leidet. Nun steht der Verdacht im Raum einer schweren Erkrankung des blutbildenden Systems und sollte sich dieser Verdacht bestätigen, braucht Pepe die Nadel im Heuhaufen, nämlich einen passenden Stammzellenspender. Viele Patienten suchen vergeblich nach dieser Person und sie können sich jetzt aber stark machen für den Zweijährigen und sich registrieren. Wer also zwischen 17 und 55 Jahren alt ist, kann sich heute am Donnerstag, dem 11. Juni von 15 bis 18 Uhr in der Mensa der Seeschule Rangsdorf in der Stauffenbergallee 6 Rangsdorf als potenzieller Stammzellenspender, als Stammzellenspenderin bei der DKMS registrieren lassen. Das Ganze geht auch noch mal am Samstag zwischen 13 und 19 Uhr beim Spiel der SG Schulzendorf gegen die Zweitvertretung der Oderstädte in der August-Bebe-Straße 70 in Schulzendorf. Wer nicht persönlich vorbeikommen kann, kann sich aber ein Registrierungsset bestellen und das unter dkms.de/pepe.
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12: Mit Jörg Trotzki. Brandenburg und Sachsen wollen in klimafreundliches Fliegen investieren. Dazu sei eine Kooperation mit dem europäischen Forschungsprogramm Clean Aviation geschlossen worden, teilte das Wirtschaftsministerium mit. Hochschulen und Projekte in der Lausitz und in Dresden würden dabei eine wichtige Rolle spielen, heißt es weiter. Ziel sei es, künftig gemeinsam an neuen Technologien für eine effizientere und saubere Luftfahrt zu arbeiten. Dabei müsse vor allem der CO2-Ausstoß deutlich reduziert werden. Die geplante bessere Bahnverbindung zwischen Neuruppin und Berlin verzögert sich weiter. Brandenburgs Verkehrsminister Robert Krumbach sagte, er könne nicht versprechen, dass der Wunsch nach einem Halbstundentakt bis 2030 bzw. 31 umgesetzt wird. Der Bund und Brandenburg hätten die Finanzierung noch nicht klären können. Für den Ausbau der Strecke Berlin-Neuruppin wären ein zusätzliches Gleis und eine Elektrifizierung nötig. Das alles war schon für dieses Jahr geplant. Nach einem Brand im havelländischen Friesack sind drei Leichen in einem ausgebrannten Einfamilienhaus entdeckt worden. Zwar sei die Identität der Toten noch nicht geklärt worden, heißt es von der Polizei. Es sei aber wohl anzunehmen, dass es sich bei den Toten um ein Ehepaar mit ihrer erwachsenen Tochter handelt. Der Brand war gegen 1 Uhr in der Nacht auf Mittwoch ausgebrochen. Die Ursache sei unklar, heißt es weiter. Die Feuerwehr konnte den Brand nach 11 Stunden zur Mittagszeit unter Kontrolle bringen. Erst danach wurden die Leichen geborgen.
11: Soweit das Neueste aus der Radio SKW Nachrichtenredaktion. Das Wetter.
13: In der Region ist es aktuell leicht bewölkt bei 16 Grad. Im weiteren Tagesverlauf bleibt es bedeckt und teilweise regnerisch. In der kommenden Nacht geht es runter auf 9 Grad. Auch morgen erwartet uns leichter Regen mit Höchstwerten um 18 Grad und Tiefstwerten um 9 Grad. 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
13: A12, Frankfurt Richtung Berlin, zwischen Briesen und Fürstenwalde Ost, wird gebaut. Und in Wildau ist die Richard-Sorge-Straße halbseitig nach wie vor in Richtung Königs Wusterhausen gesperrt. Die Umleitung führt über die Bergstraße und Chausseestraße.
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14: Blitzer.
13: Heute wird geblitzt in Baruth, Hauptstraße Erkner, Buchhorster Straße und in Königs Wusterhausen, Berliner Straße.
11: 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Entweder anrufen oder auch ganz einfach per WhatsApp direkt zu uns ins Studio. 033 75 52 73 60.
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1: Seit mehr als 3 Jahren macht die bundesweite IHK-Werbekampagne jetzt Hashtag Könnenlernen. Ausbildung macht mehr aus uns mit echten Azubis auf die Vorteile einer Ausbildung aufmerksam. Insbesondere dort, wo sich junge Menschen aufhalten, auf den digitalen Plattformen. Und bis zum 14. Juni kann sich die nächste Generation Azubis für einen Platz in dieser Kampagne bewerben. Brandenburger Auszubildende sind von der IHK Cottbus, der IHK Ostbrandenburg und der IHK Potsdam aufgerufen, ihren Betrieb zum Aushängeschild und zur Bühne zu machen. Mittlerweile zählt der bundesweite TikTok-Kampagnenkanal @die.azubis bereits rund 85.000 Follower und im vergangenen Jahr über 42 Millionen Views. Und wer mitmachen will, bis zum 14. Juni muss ein kurzes Bewerbungsvideo und die Daten des Azubis auch in der Kombination mit dem Ausbilder möglich an die Agentur und die Mailadresse gesendet werden. Noch im Juni erfolgt dann die Auswahl durch die bundesweiten IHKs und die Rückmeldung an die Betriebe. Ausgewählte Azubis werden zum Kick-Off-Wochenende am 31. Juni bis zum 2. August dann eingeladen. Und die Mailadresse lautet ihk@intermate.de.
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14: Mit Henrike Münster. Das US-Militär hat in der Nacht zahlreiche Ziele im Iran bombardiert. CENTCOM erklärte, es handele sich um Selbstverteidigungsschläge als Reaktion auf die anhaltenden Aggressionen Teherans. Getroffen worden seien unter anderem militärische Überwachungsanlagen. Der Iran meldete im Gegenzug Angriffe auf US-Stützpunkte in Bahrain und Kuwait und kündigte eine Sperrung der Straße von Hormuz an. Die USA widersprachen dieser Darstellung. Im Streit um den Militärhaushalt hat der britische Verteidigungsminister Ben Healy seinen Rücktritt erklärt. In seinem Schreiben an Premierminister Starmer kritisierte er, die geplanten Investitionen reichten in der aktuellen Sicherheitslage nicht aus. Healy war seit Amtsantritt der Labour-Regierung 2024 im Amt. Sein Rücktritt verschärft die innenpolitische Krise der Regierung. Bundeskanzler Friedrich Merz hat der Ukraine vor dem EU-Gipfel weitere Unterstützung zugesichert. Ziel bleibe ein gerechter und dauerhafter Frieden unter Berücksichtigung deutscher Sicherheitsinteressen, sagte er. Die Bundesregierung werde die Ukraine in ihrem Abwehrkampf so lange unterstützen wie nötig. Auf dem Gipfel stehen auch die Lage im Nahen Osten und der EU-Finanzrahmen auf der Agenda. Bundesjustizministerin Hubig hat sich für strengere Regeln im Sexualstrafrecht ausgesprochen. Die Verjährungsfrist bei Vergewaltigung solle von 5 auf 20 Jahre verlängert werden. Zudem befürwortet sie die konsequente Einführung des Grundsatzes Nur Ja heißt Ja. Dies sei notwendig, um die sexuelle Selbstbestimmung zu schützen, sagte die SPD-Politikerin. Rund 6 Monate nach dem Einbruch in eine Sparkasse in Gelsenkirchen beginnen die ersten Zivilprozesse. Vor dem Landgericht Essen fordern 2 Kunden Schadensersatz. Die Täter waren über eine Tiefgarage in einen Archivraum eingedrungen und hatten mit einem Kernbohrer den Tresor aufgebrochen. Fast alle der rund 3.100 Schließfächer wurden geplündert. Die Suche nach den Einbrechern läuft weiter.
13: Soweit das Neueste aus der Radio SKW Nachrichtenredaktion. Das Wetter.
15: In der Region ist es aktuell leicht bewölkt bei 16 Grad. Im weiteren Tagesverlauf bleibt es bedeckt und teilweise regnerisch. In der kommenden Nacht geht es runter auf 9 Grad. Auch morgen erwartet uns leichter Regen mit Höchstwerten um 18 Grad und Tiefstwerten um 9 Grad. 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
15: A12, Frankfurt Richtung Berlin, zwischen Briesen und Fürstenwalde Ost, wird gebaut. Und in Wildau ist die Richard-Sorge-Straße halbseitig nach wie vor in Richtung Königs Wusterhausen gesperrt. Die Umleitung führt über die Bergstraße und Chausseestraße.
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15: Blitzer. Heute wird geblitzt in Baruth, Hauptstraße Erkner, Buchhorster Straße und in Königs Wusterhausen, Berliner Straße.
13: Wenn Sie auch noch was gesehen haben unterwegs, Staus oder Blitzer, gerne bei uns melden. Entweder anrufen oder auch ganz einfach per WhatsApp direkt zu uns ins Studio. 033 75 52
8: 73 60. 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

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Es beginnt oft mit einem Satz wie, da müsste man eigentlich mal was machen. Das Anbringen eines neuen Basketballkorbs vielleicht oder die Etablierung eines Treffpunkts für Jugendliche oder doch lieber ein Fest, das Leben in die Stadt bringt. In Storkow sollen solche Ideen

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1: Für den zweijährigen Pepe, der vermutlich an einer schweren Erkrankung des blutbildenden Systems MDS leidet, wird dringend eine Stammzellenspenderin, ein Stammzellenspender gesucht. Trotz mehrerer Behandlungen ist immer noch nicht klar, woran der Zweijährige leidet. Nun steht der Verdacht im Raum einer schweren Erkrankung des blutbildenden Systems, und sollte sich dieser Verdacht bestätigen, braucht Pepe die Nadel im Heuhaufen, nämlich einen passenden Stammzellenspender. Viele Patienten suchen vergeblich nach dieser Person, und sie können sich jetzt aber stark machen für den Zweijährigen und sich registrieren. Wer also zwischen 17 und 55 Jahren alt ist, kann sich heute am Donnerstag, dem 11. Juni von 15 bis 18 Uhr in der Mensa der Seeschule Rangsdorf in der Stauffenbergallee 6 Rangsdorf als potenzieller Stammzellenspender, als Stammzellenspenderin bei der DKMS registrieren lassen. Das Ganze geht auch noch mal am Samstag zwischen 13 und 19 Uhr beim Spiel der SG Schulzendorf gegen die Zweitvertretung der Oderstädte in der August-Bebe-Straße 70 in Schulzendorf. Wer nicht persönlich vorbeikommen kann, kann sich aber ein Registrierungsset bestellen, und das unter dkms.de/pepe.
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11: Mit Jörg Trotzki. Der Landkreis Dahme-Spreewald fechtet das Urteil zur Wiederholung der Kreistagswahl 2024 an. Landrat Sven Herzberger sagte, man sei der Auffassung, das Urteil sei in mehrfacher Hinsicht rechtswidrig. Deshalb werde nun ein Antrag auf Zulassung der Berufung gestellt. Hintergrund ist das Urteil des Verwaltungsgerichts Cottbus. Es hatte die Kreistagswahl im Wahlkreis 1, das sind Wildau, Eichwalde, Zeuthen und Schulzendorf, für ungültig erklärt und angeordnet, die Wahl dort zu wiederholen. Auslöser war die verspätete Genehmigung von 4 Großplakaten der Tierschutzpartei in Eichwalde. Zu massiven Verkehrsbehinderungen ist es bei der Eröffnung der ILA gekommen. 7 Personen hätten sich auf 2 Zufahrtsstraßen festgeklebt, heißt es von der Polizei. Deshalb begann auch die Eröffnungsfeier der ILA mit Bundesforschungsministerin Dorothee Bär um eine halbe Stunde später. Hinter dem Protest stand die Gruppe Friedlich gegen Völkermord. Nach eigener Aussage stellt sie sich gegen die geplante Munitionsproduktion der Firma Rheinmetall, die auch Waffen an Israel liefert. In Oranienburg wird heute erneut eine Weltkriegsbombe entschärft. Von der Stadtverwaltung heißt es, es handele sich um einen 250 Kilogramm schweren Blindgänger. Im Fundort liegen unter anderem eine Schule und eine Flüchtlingsunterkunft. Rund 900 Personen wohnen im Sperrkreis. In Potsdam wird es nächste Woche Dienstag aufwendiger. Wegen einer Weltkriegsbombe müssen dort 6.500 Menschen den Sperrkreis verlassen. Der Blindgänger liegt in der Innenstadt. Deshalb sind von der Sperrung unter anderem auch der Landtag, mehrere Museen und Hotels, die Freundschaftsinsel und Pflegeheime betroffen.
12: Soweit das Neueste aus der Radio SKW Nachrichtenredaktion. Das Wetter.
13: In der Region ist es aktuell leicht bewölkt bei 16 Grad. Im weiteren Tagesverlauf bleibt es bedeckt und teilweise regnerisch. In der kommenden Nacht geht es runter auf 9 Grad. Auch morgen erwartet uns leichter Regen mit Höchstwerten um 18 Grad und Tiefstwerten um 9 Grad. 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
13: A12, Frankfurt Richtung Berlin, zwischen Briesen und Fürstenwalde Ost, wird gebaut. Und in Wildau ist die Richard-Sorge-Straße halbseitig nach wie vor in Richtung Königs Wusterhausen gesperrt. Die Umleitung führt über die Bergstraße und Chausseestraße.
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14: Blitzer.
13: Heute wird geblitzt in Baruth, Hauptstraße Erkner, Buchhorster Straße und in Königs Wusterhausen, Berliner Straße.
12: Wenn Sie auch noch was gesehen haben unterwegs, Staus oder Blitzer, gerne bei uns melden. Entweder anrufen oder auch ganz einfach per WhatsApp direkt zu uns ins Studio. 033 75 52 73 60.
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1: Seit mehr als 3 Jahren macht die bundesweite IHK-Werbekampagne jetzt Hashtag Könnenlernen. Ausbildung macht mehr aus uns mit echten Azubis auf die Vorteile einer Ausbildung aufmerksam. Insbesondere dort, wo sich junge Menschen aufhalten, auf den digitalen Plattformen. Und bis zum 14. Juni kann sich die nächste Generation Azubis für einen Platz in dieser Kampagne bewerben. Brandenburger Auszubildende sind von der IHK Cottbus, der IHK Ostbrandenburg und der IHK Potsdam aufgerufen, ihren Betrieb zum Aushängeschild und zur Bühne zu machen. Mittlerweile zählt der bundesweite TikTok-Kampagnenkanal @die.azubis bereits rund 85.000 Follower und im vergangenen Jahr über 42 Millionen Views. Und wer mitmachen will, bis zum 14. Juni muss ein kurzes Bewerbungsvideo und die Daten des Azubis auch in der Kombination mit dem Ausbilder möglich an die Agentur und die Mailadresse gesendet werden. Noch im Juni erfolgt dann die Auswahl durch die bundesweiten IHKs und die Rückmeldung an die Betriebe. Ausgewählte Azubis werden zum Kick-Off-Wochenende am 31. Juni bis zum 2. August dann eingeladen. Und die Mailadresse lautet ihk@intermate.de.
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7: Mit Henrike Münster. Das US-Militär hat in der Nacht zahlreiche Ziele im Iran bombardiert. CENTCOM erklärte, es handele sich um Selbstverteidigungsschläge als Reaktion auf die anhaltenden Aggressionen Teherans. Getroffen worden seien unter anderem militärische Überwachungsanlagen. Der Iran meldete im Gegenzug Angriffe auf US-Stützpunkte in Bahrain und Kuwait und kündigte eine Sperrung der Straße von Hormuz an. Die USA widersprachen dieser Darstellung. Im Streit um den Militärhaushalt hat der britische Verteidigungsminister Ben Healy seinen Rücktritt erklärt. In seinem Schreiben an Premierminister Starmer kritisierte er, die geplanten Investitionen reichten in der aktuellen Sicherheitslage nicht aus. Healy war seit Amtsantritt der Labour-Regierung 2024 im Amt. Sein Rücktritt verschärft die innenpolitische Krise der Regierung. Bundeskanzler Friedrich Merz hat der Ukraine vor dem EU-Gipfel weitere Unterstützung zugesichert. Ziel bleibe ein gerechter und dauerhafter Frieden unter Berücksichtigung deutscher Sicherheitsinteressen, sagte er. Die Bundesregierung werde die Ukraine in ihrem Abwehrkampf so lange unterstützen wie nötig. Auf dem Gipfel stehen auch die Lage im Nahen Osten und der EU-Finanzrahmen auf der Agenda. Bundesjustizministerin Hubich hat sich für strengere Regeln im Sexualstrafrecht ausgesprochen. Die Verjährungsfrist bei Vergewaltigung solle von 5 auf 20 Jahre verlängert werden. Zudem befürwortet sie die konsequente Einführung des Grundsatzes "Nur Ja heißt Ja". Dies sei notwendig, um die sexuelle Selbstbestimmung zu schützen, sagte die SPD-Politikerin. Rund 6 Monate nach dem Einbruch in eine Sparkasse in Gelsenkirchen beginnen die ersten Zivilprozesse. Vor dem Landgericht Essen fordern 2 Kunden Schadensersatz. Die Täter waren über eine Tiefgarage in einen Archivraum eingedrungen und hatten mit einem Kernbohrer den Tresor aufgebrochen. Fast alle der rund 3.100 Schließfächer wurden geplündert. Die Suche nach den Einbrechern läuft weiter.
6: Soweit das Neueste aus der Radio SKW Nachrichtenredaktion. 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
12: Mit Henrike Münster. Das US-Militär hat in der Nacht zahlreiche Ziele im Iran bombardiert. CENTCOM erklärte, es handele sich um Selbstverteidigungsschläge als Reaktion auf die anhaltenden Aggressionen Teherans. Getroffen worden seien unter anderem militärische Überwachungsanlagen. Der Iran meldete im Gegenzug Angriffe auf US-Stützpunkte in Bahrain und Kuwait und kündigte eine Sperrung der Straße von Hormuz an. Die USA widersprachen dieser Darstellung. Im Streit um den Militärhaushalt hat der britische Verteidigungsminister Ben Healy seinen Rücktritt erklärt. In seinem Schreiben an Premierminister Starmer kritisierte er, die geplanten Investitionen reichten in der aktuellen Sicherheitslage nicht aus. Healy war seit Amtsantritt der Labour-Regierung 2024 im Amt. Sein Rücktritt verschärft die innenpolitische Krise der Regierung. Bundeskanzler Friedrich Merz hat der Ukraine vor dem EU-Gipfel weitere Unterstützung zugesichert. Ziel bleibe ein gerechter und dauerhafter Frieden unter Berücksichtigung deutscher Sicherheitsinteressen, sagte er. Die Bundesregierung werde die Ukraine in ihrem Abwehrkampf so lange unterstützen wie nötig. Auf dem Gipfel stehen auch die Lage im Nahen Osten und der EU-Finanzrahmen auf der Agenda. Bundesjustizministerin Hubich hat sich für strengere Regeln im Sexualstrafrecht ausgesprochen. Die Verjährungsfrist bei Vergewaltigung solle von 5 auf 20 Jahre verlängert werden. Zudem befürwortet sie die konsequente Einführung des Grundsatzes "Nur Ja heißt Ja". Dies sei notwendig, um die sexuelle Selbstbestimmung zu schützen, sagte die SPD-Politikerin. Rund 6 Monate nach dem Einbruch in eine Sparkasse in Gelsenkirchen beginnen die ersten Zivilprozesse. Vor dem Landgericht Essen fordern 2 Kunden Schadensersatz. Die Täter waren über eine Tiefgarage in einen Archivraum eingedrungen und hatten mit einem Kernbohrer den Tresor aufgebrochen. Fast alle der rund 3.100 Schließfächer wurden geplündert. Die Suche nach den Einbrechern läuft weiter.
11: Soweit das Neueste aus der Radio SKW Nachrichtenredaktion. 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
3: Mit Henrike Münster. Das US-Militär hat in der Nacht zahlreiche Ziele im Iran bombardiert. CENTCOM erklärte, es handele sich um Selbstverteidigungsschläge als Reaktion auf die anhaltenden Aggressionen Teherans. Getroffen worden seien unter anderem militärische Überwachungsanlagen. Der Iran meldete im Gegenzug Angriffe auf US-Stützpunkte in Bahrain und Kuwait und kündigte eine Sperrung der Straße von Hormuz an. Die USA widersprachen dieser Darstellung. Im Streit um den Militärhaushalt hat der britische Verteidigungsminister Ben Healy seinen Rücktritt erklärt. In seinem Schreiben an Premierminister Starmer kritisierte er, die geplanten Investitionen reichten in der aktuellen Sicherheitslage nicht aus. Healy war seit Amtsantritt der Labour-Regierung 2024 im Amt. Sein Rücktritt verschärft die innenpolitische Krise der Regierung. Bundeskanzler Friedrich Merz hat der Ukraine vor dem EU-Gipfel weitere Unterstützung zugesichert. Ziel bleibe ein gerechter und dauerhafter Frieden unter Berücksichtigung deutscher Sicherheitsinteressen, sagte er. Die Bundesregierung werde die Ukraine in ihrem Abwehrkampf so lange unterstützen wie nötig. Auf dem Gipfel stehen auch die Lage im Nahen Osten und der EU-Finanzrahmen auf der Agenda. Bundesjustizministerin Hubich hat sich für strengere Regeln im Sexualstrafrecht ausgesprochen. Die Verjährungsfrist bei Vergewaltigung solle von 5 auf 20 Jahre verlängert werden. Zudem befürwortet sie die konsequente Einführung des Grundsatzes "Nur Ja heißt Ja". Dies sei notwendig, um die sexuelle Selbstbestimmung zu schützen, sagte die SPD-Politikerin. Rund 6 Monate nach dem Einbruch in eine Sparkasse in Gelsenkirchen beginnen die ersten Zivilprozesse. Vor dem Landgericht Essen fordern 2 Kunden Schadensersatz. Die Täter waren über eine Tiefgarage in einen Archivraum eingedrungen und hatten mit einem Kernbohrer den Tresor aufgebrochen. Fast alle der rund 3100 Schließfächer wurden geplündert. Die Suche nach den Einbrechern läuft weiter.
2: Soweit das Neueste aus der Radio SKW Nachrichtenredaktion. 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
2: Mit Henrike Münster. Das US-Militär hat in der Nacht zahlreiche Ziele im Iran bombardiert. CENTCOM erklärte, es handele sich um Selbstverteidigungsschläge als Reaktion auf die anhaltenden Aggressionen Teherans. Getroffen worden seien unter anderem militärische Überwachungsanlagen. Der Iran meldete im Gegenzug Angriffe auf US-Stützpunkte in Bahrain und Kuwait und kündigte eine Sperrung der Straße von Hormuz an. Die USA widersprachen dieser Darstellung. Im Streit um den Militärhaushalt hat der britische Verteidigungsminister Ben Healy seinen Rücktritt erklärt. In seinem Schreiben an Premierminister Starmer kritisierte er, die geplanten Investitionen reichten in der aktuellen Sicherheitslage nicht aus. Healy war seit Amtsantritt der Labour-Regierung 2024 im Amt. Sein Rücktritt verschärft die innenpolitische Krise der Regierung. Bundeskanzler Friedrich Merz hat der Ukraine vor dem EU-Gipfel weitere Unterstützung zugesichert. Ziel bleibe ein gerechter und dauerhafter Frieden unter Berücksichtigung deutscher Sicherheitsinteressen, sagte er. Die Bundesregierung werde die Ukraine in ihrem Abwehrkampf so lange unterstützen wie nötig. Auf dem Gipfel stehen auch die Lage im Nahen Osten und der EU-Finanzrahmen auf der Agenda. Bundesjustizministerin Hubich hat sich für strengere Regeln im Sexualstrafrecht ausgesprochen. Die Verjährungsfrist bei Vergewaltigung solle von 5 auf 20 Jahre verlängert werden. Zudem befürwortet sie die konsequente Einführung des Grundsatzes "Nur Ja heißt Ja". Dies sei notwendig, um die sexuelle Selbstbestimmung zu schützen, sagte die SPD-Politikerin. Rund 6 Monate nach dem Einbruch in eine Sparkasse in Gelsenkirchen beginnen die ersten Zivilprozesse. Vor dem Landgericht Essen fordern 2 Kunden Schadensersatz. Die Täter waren über eine Tiefgarage in einen Archivraum eingedrungen und hatten mit einem Kernbohrer den Tresor aufgebrochen. Fast alle der rund 3.100 Schließfächer wurden geplündert. Die Suche nach den Einbrechern läuft weiter.
1: Soweit das Neueste aus der Radio SKW Nachrichtenredaktion. 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
2: Mit Henrike Münster. Das US-Militär hat in der Nacht zahlreiche Ziele im Iran bombardiert. CENTCOM erklärte, es handele sich um Selbstverteidigungsschläge als Reaktion auf die anhaltenden Aggressionen Teherans. Getroffen worden seien unter anderem militärische Überwachungsanlagen. Der Iran meldete im Gegenzug Angriffe auf US-Stützpunkte in Bahrain und Kuwait und kündigte eine Sperrung der Straße von Hormuz an. Die USA widersprachen dieser Darstellung. Im Streit um den Militärhaushalt hat der britische Verteidigungsminister Ben Healy seinen Rücktritt erklärt. In seinem Schreiben an Premierminister Starmer kritisierte er, die geplanten Investitionen reichten in der aktuellen Sicherheitslage nicht aus. Healy war seit Amtsantritt der Labour-Regierung 2024 im Amt. Sein Rücktritt verschärft die innenpolitische Krise der Regierung. Bundeskanzler Friedrich Merz hat der Ukraine vor dem EU-Gipfel weitere Unterstützung zugesichert. Ziel bleibe ein gerechter und dauerhafter Frieden unter Berücksichtigung deutscher Sicherheitsinteressen, sagte er. Die Bundesregierung werde die Ukraine in ihrem Abwehrkampf so lange unterstützen wie nötig. Auf dem Gipfel stehen auch die Lage im Nahen Osten und der EU-Finanzrahmen auf der Agenda. Bundesjustizministerin Hubig hat sich für strengere Regeln im Sexualstrafrecht ausgesprochen. Die Verjährungsfrist bei Vergewaltigung solle von 5 auf 20 Jahre verlängert werden. Zudem befürwortet sie die konsequente Einführung des Grundsatzes "Nur Ja heißt Ja". Dies sei notwendig, um die sexuelle Selbstbestimmung zu schützen, sagte die SPD-Politikerin. Rund 6 Monate nach dem Einbruch in eine Sparkasse in Gelsenkirchen beginnen die ersten Zivilprozesse. Vor dem Landgericht Essen fordern 2 Kunden Schadensersatz. Die Täter waren über eine Tiefgarage in einen Archivraum eingedrungen und hatten mit einem Kernbohrer den Tresor aufgebrochen. Fast alle der rund 3.100 Schließfächer wurden geplündert. Die Suche nach den Einbrechern läuft weiter.
1: Soweit das Neueste aus der Radio SKW Nachrichtenredaktion. 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
2: Mit Henrike Münster. Das US-Militär hat in der Nacht zahlreiche Ziele im Iran bombardiert. CENTCOM erklärte, es handele sich um Selbstverteidigungsschläge als Reaktion auf die anhaltenden Aggressionen Teherans. Getroffen worden seien unter anderem militärische Überwachungsanlagen. Der Iran meldete im Gegenzug Angriffe auf US-Stützpunkte in Bahrain und Kuwait und kündigte eine Sperrung der Straße von Hormuz an. Die USA widersprachen dieser Darstellung. Im Streit um den Militärhaushalt hat der britische Verteidigungsminister Ben Healy seinen Rücktritt erklärt. In seinem Schreiben an Premierminister Starmer kritisierte er, die geplanten Investitionen reichten in der aktuellen Sicherheitslage nicht aus. Healy war seit Amtsantritt der Labour-Regierung 2024 im Amt. Sein Rücktritt verschärft die innenpolitische Krise der Regierung. Bundeskanzler Friedrich Merz hat der Ukraine vor dem EU-Gipfel weitere Unterstützung zugesichert. Ziel bleibe ein gerechter und dauerhafter Frieden unter Berücksichtigung deutscher Sicherheitsinteressen, sagte er. Die Bundesregierung werde die Ukraine in ihrem Abwehrkampf so lange unterstützen wie nötig. Auf dem Gipfel stehen auch die Lage im Nahen Osten und der EU-Finanzrahmen auf der Agenda. Bundesjustizministerin Hubich hat sich für strengere Regeln im Sexualstrafrecht ausgesprochen. Die Verjährungsfrist bei Vergewaltigung solle von 5 auf 20 Jahre verlängert werden. Zudem befürwortet sie die konsequente Einführung des Grundsatzes "Nur Ja heißt Ja". Dies sei notwendig, um die sexuelle Selbstbestimmung zu schützen, sagte die SPD-Politikerin. Rund 6 Monate nach dem Einbruch in eine Sparkasse in Gelsenkirchen beginnen die ersten Zivilprozesse. Vor dem Landgericht Essen fordern 2 Kunden Schadensersatz. Die Täter waren über eine Tiefgarage in einen Archivraum eingedrungen und hatten mit einem Kernbohrer den Tresor aufgebrochen. Fast alle der rund 3.100 Schließfächer wurden geplündert. Die Suche nach den Einbrechern läuft weiter.
1: Soweit das Neueste aus der Radio SKW Nachrichtenredaktion. 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
2: Mit Henrike Münster. Das US-Militär hat in der Nacht zahlreiche Ziele im Iran bombardiert. CENTCOM erklärte, es handele sich um Selbstverteidigungsschläge als Reaktion auf die anhaltenden Aggressionen Teherans. Getroffen worden seien unter anderem militärische Überwachungsanlagen. Der Iran meldete im Gegenzug Angriffe auf US-Stützpunkte in Bahrain und Kuwait und kündigte eine Sperrung der Straße von Hormuz an. Die USA widersprachen dieser Darstellung. Im Streit um den Militärhaushalt hat der britische Verteidigungsminister Ben Healy seinen Rücktritt erklärt. In seinem Schreiben an Premierminister Starmer kritisierte er, die geplanten Investitionen reichten in der aktuellen Sicherheitslage nicht aus. Healy war seit Amtsantritt der Labour-Regierung 2024 im Amt. Sein Rücktritt verschärft die innenpolitische Krise der Regierung. Bundeskanzler Friedrich Merz hat der Ukraine vor dem EU-Gipfel weitere Unterstützung zugesichert. Ziel bleibe ein gerechter und dauerhafter Frieden unter Berücksichtigung deutscher Sicherheitsinteressen, sagte er. Die Bundesregierung werde die Ukraine in ihrem Abwehrkampf so lange unterstützen wie nötig. Auf dem Gipfel stehen auch die Lage im Nahen Osten und der EU-Finanzrahmen auf der Agenda. Bundesjustizministerin Hubich hat sich für strengere Regeln im Sexualstrafrecht ausgesprochen. Die Verjährungsfrist bei Vergewaltigung solle von 5 auf 20 Jahre verlängert werden. Zudem befürwortet sie die konsequente Einführung des Grundsatzes "Nur Ja heißt Ja". Dies sei notwendig, um die sexuelle Selbstbestimmung zu schützen, sagte die SPD-Politikerin. Rund 6 Monate nach dem Einbruch in eine Sparkasse in Gelsenkirchen beginnen die ersten Zivilprozesse. Vor dem Landgericht Essen fordern 2 Kunden Schadensersatz. Die Täter waren über eine Tiefgarage in einen Archivraum eingedrungen und hatten mit einem Kernbohrer den Tresor aufgebrochen. Fast alle der rund 3.100 Schließfächer wurden geplündert. Die Suche nach den Einbrechern läuft weiter.
1: Soweit das Neueste aus der Radio SKW Nachrichtenredaktion. 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
2: Mit Henrike Münster. Das US-Militär hat in der Nacht zahlreiche Ziele im Iran bombardiert. CENTCOM erklärte, es handele sich um Selbstverteidigungsschläge als Reaktion auf die anhaltenden Aggressionen Teherans. Getroffen worden seien unter anderem militärische Überwachungsanlagen. Der Iran meldete im Gegenzug Angriffe auf US-Stützpunkte in Bahrain und Kuwait und kündigte eine Sperrung der Straße von Hormuz an. Die USA widersprachen dieser Darstellung. Im Streit um den Militärhaushalt hat der britische Verteidigungsminister Ben Healy seinen Rücktritt erklärt. In seinem Schreiben an Premierminister Starmer kritisierte er, die geplanten Investitionen reichten in der aktuellen Sicherheitslage nicht aus. Healy war seit Amtsantritt der Labour-Regierung 2024 im Amt. Sein Rücktritt verschärft die innenpolitische Krise der Regierung. Bundeskanzler Friedrich Merz hat der Ukraine vor dem EU-Gipfel weitere Unterstützung zugesichert. Ziel bleibe ein gerechter und dauerhafter Frieden unter Berücksichtigung deutscher Sicherheitsinteressen, sagte er. Die Bundesregierung werde die Ukraine in ihrem Abwehrkampf so lange unterstützen wie nötig. Auf dem Gipfel stehen auch die Lage im Nahen Osten und der EU-Finanzrahmen auf der Agenda. Bundesjustizministerin Hubig hat sich für strengere Regeln im Sexualstrafrecht ausgesprochen. Die Verjährungsfrist bei Vergewaltigung solle von 5 auf 20 Jahre verlängert werden. Zudem befürwortet sie die konsequente Einführung des Grundsatzes "Nur Ja heißt Ja". Dies sei notwendig, um die sexuelle Selbstbestimmung zu schützen, sagte die SPD-Politikerin. Rund 6 Monate nach dem Einbruch in eine Sparkasse in Gelsenkirchen beginnen die ersten Zivilprozesse. Vor dem Landgericht Essen fordern 2 Kunden Schadensersatz. Die Täter waren über eine Tiefgarage in einen Archivraum eingedrungen und hatten mit einem Kernbohrer den Tresor aufgebrochen. Fast alle der rund 3.100 Schließfächer wurden geplündert. Die Suche nach den Einbrechern läuft weiter.
1: Soweit das Neueste aus der Radio SKW Nachrichtenredaktion. 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
2: Mit Henrike Münster. Das US-Militär hat in der Nacht zahlreiche Ziele im Iran bombardiert. CENTCOM erklärte, es handele sich um Selbstverteidigungsschläge als Reaktion auf die anhaltenden Aggressionen Teherans. Getroffen worden seien unter anderem militärische Überwachungsanlagen. Der Iran meldete im Gegenzug Angriffe auf US-Stützpunkte in Bahrain und Kuwait und kündigte eine Sperrung der Straße von Hormuz an. Die USA widersprachen dieser Darstellung. Im Streit um den Militärhaushalt hat der britische Verteidigungsminister Ben Healy seinen Rücktritt erklärt. In seinem Schreiben an Premierminister Starmer kritisierte er, die geplanten Investitionen reichten in der aktuellen Sicherheitslage nicht aus. Healy war seit Amtsantritt der Labour-Regierung 2024 im Amt. Sein Rücktritt verschärft die innenpolitische Krise der Regierung. Bundeskanzler Friedrich Merz hat der Ukraine vor dem